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Hey Leute, ich bin's, euer Matthias. Ey, Mann, es ist ja so heiß. Gestern war der heißeste Tag des Jahres. Es waren 35 Grad bei uns in Mainz und 35 Grad hier in Rüsselsheim. Es ist kein Mensch auf der Straße. Man kann auch wirklich draußen im Moment nicht viel machen. Sag mal, Liebling, hast du die Katze gesehen? Oh, ich glaube, die ist gerade auf dem heißen Blechdach verdampft. Ja, so kann das gehen. Der Sommer ist ja auch so trocken, dass die Bäume den Hunden hinterherlaufen. Es ist aber auch Zeit für schöne Konzerte und ich habe euch hier gleich wieder was anzukündigen. Ich muss es nur finden. Die Motorradfreunde Heppenheim veranstalten ihre 30-jährige Jubiläumsparty am Samstag, den 11. August 2018 ab 19 Uhr in Heppenheim. Da müsst ihr mal ein bisschen googeln. In der Neuhofstraße Nummer 3 findet das Ganze statt. Ist immer eine ziemlich geile Party. Ansonsten, was kann man noch machen bei dem Wetter? Man kann zu Hause vorm Radio liegen und den Landfunk hören und es sich gut gehen lassen. In diesem Sinne, Rock'n'Roll!

Und jetzt hier noch ein paar ganz heiße Meldungen in unserem heißen Sommer hier auf der heißen Dauerwelle europaweit, dem Landfunk mit der Superschauscharfe Matthias Strempel am Mikroskop. Eine ganz besondere Aktion haben sich die Mannen von Disturbed ausgedacht. Zum neuen Album dürfen die Fans abstimmen, ob sie eine Ballade oder einen harten Song hören möchten. Als erstes, es sind mehrere Titel auf dieser Scheibe. 3 Jahre sind seit ihrer Erfolgsplatte Immortalized vergangen. Nun gibt es neue Nachrichten aus dem Hause Disturbed. Wie die Truppe um den Sänger David Draiman verlauten lässt, ist das neue Studioalbum fertig. Die neue Scheibe beinhaltet viele Musikstile. Seit unserem letzten Album und mit den aktuellen Aufnahmen aus dem Studio sehen wir uns sehr vielen Diskussionen über die Entwicklung unserer Musik ausgesetzt, schreibt Disturbed auf ihrer Homepage Disturbed Ones. Deshalb könnt ihr bei unserer nächsten Single wählen, ob ihr als erstes einen harten Song hören wollt oder lieber eine Ballade. Es gibt auf der Homepage von Disturbed dazu 2 Druckknöpfe. Auf dem einen steht Heavy und auf dem anderen steht Ballade. Heavy oder Ballade. Also Heavy steht für hart und Ballade steht für ein Liebeslied. Hab ich dir heute schon gesagt, dass ich dich liebe? Ja, auch ich war früher in meinem früheren Leben einmal Schlagersänger. Aber das kam nicht besonders gut an, deswegen bin ich jetzt dann doch Radiomoderator geworden.

Judas Priest sind aufgenommen worden in die Hall of Fame. Auf dem Wacken Open Air an diesem Wochenende sollen die legendäre Band direkt auf der Bühne vor ihrem Headliner-Set geehrt werden. Sie sind nämlich Headliner beim Wacken Gummistiefel Open Air Festival in Wacken. Dieses Jahr haben aufgrund der Wettersituation die Menschen dort die einmalige Chance, das Konzert vielleicht ohne Gummistiefel zu überstehen. Die verlaufen ja dann in der heißen Sonne, weil Gummistiefel eben aus Gummi sind. Ich finde, wir verdienen es und der Heavy Metal würde es verdienen, hatte Sänger Rob Halford kommentiert. Die gemeinnützige Organisation The Hall of Heavy Metal History und die Wacken Open Air Macher sehen das genauso. Am 2. August werden die Metal-Legenden nun direkt auf der Bühne vor ihrem Wacken-Headliner-Slot in die Hall of Fame der Metal History aufgenommen. Normalerweise findet die Zeremonie bei einer Gala in Kalifornien statt, aber Wacken ist natürlich auch eine sehr schöne Location, da ist es auch meistens nicht so heiß, außer in diesem Jahr, da ist es da sehr heiß, aber das macht ja nichts. Wir sorgen dafür, dass Judas Priest endlich den Respekt erhalten, den sie verdienen, sagte Metal History Tio Pat Ksumalala. Gesualdo. Er heißt Gesualdo, wie unser Pizzabäcker hier in Gautenheim, in die schöne Pizza La, was weiß ich, La Della de Sole, was irgendwie halt, Sole de Sandale oder so. Wir sind begeistert und fühlen uns geehrt, reagierte Judas Priest auf diese Message. Die Organisation würdigt jährlich wichtige Persönlichkeiten des Genres und sammelt Spende für kostenlose Therapie und Programm zugunsten behinderter Kinder. Jetzt hatte Miss angesteckt, die italienische Sprache.

Was gibt es noch Neues in der Welt? Der Frontman von ZZ Top, Billy F. Gibbons, veröffentlicht sein zweites Soloalbum. Der Blues ist zurück. Billy F. Gibbons kündigt sein neues Soloalbum an mit dem Titel The Big Bad Blues. Es kommt am 21. September 2018 heraus und kann als Download oder Schallplatte oder CD gekauft werden. Darauf enthalten sind von der ZZ Top-Legende sowohl neue Originalkompositionen als auch ausgewählte Coversongs. Als Vorgeschmack dazu liefert Gibbons bereits den Song Rollin' and Tumblin', der momentan schon zum Download zur Verfügung steht. Der Musiker selbst ließ laut Universal dazu verlauten: Nachdem wir den jüngsten Abstecher auf musikalisches Neuland mit dem kubanisch angehauchten Perfecta Mundo erfolgreich absolviert hatten, war die Rückkehr zum Blues einfach ein naheliegendes Muss. Jetzt können sich die Fans wieder auf richtig geile ZZ Top Musik freuen. Das sind übrigens die Jungs, die sich immer auf die Bärte treten, weil die so lang sind.

Die Toten Hosen sind seit November letztes Jahr auf Tour. Diese mussten sie im Juni aufgrund eines Hörsturzes von Sänger Campino unterbrechen. Ich berichtete darüber. Diese Erkrankung geht mit einem plötzlichen Verlust des Gehörs einher und kann im schlimmsten Falle das Hören dauerhaft einschränken. Ja, das kann passieren. Steht auch immer auf dem Campino hinten drauf, wenn man den so rumdreht. Dieser Mann kann ihre Gesundheit gefährden oder aber ihr Gehör einschränken.

Campino scheint sich allerdings einigermaßen erholt zu haben, denn an eine Pause will der 56-Jährige gar nicht erst denken. Doch so ganz ohne Spuren ging es auch nicht an ihm vorbei. Auch ein hartgesockener Rocker kriegt mal eine Krankheit und ist dann krank. Im Interview mit dem Weser-Kurier sagte er, ich habe es als Warnhinweis gesehen, dass ich aufpassen soll auf meine Gesundheit und so. Ein Hörsturz kann unter anderem durch Stress verursacht werden und den hatte Campino in letzter Zeit genug. Nicht nur die ausgedehnte Tour spielte er komplett, auch seine Aktivitäten als Hauptsponsor ihres Heimatvereins und für den FC Liverpool kamen dazu. Weiter sagte er, der Aufstieg von Fortuna Düsseldorf und die Champions League-Reise mit Liverpool, das war alles in Kombination mit den Bandaktivitäten ein bisschen viel. Das glaube ich allerdings auch. Die Tour geht trotzdem weiter, ihr könnt euch also freuen auf die Toten Hosen. Konzerttermine gibt es heute keine.

0: Rod Stewart lässt musikalisch wieder etwas von sich hören.
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0: Die Rock-Ikone veröffentlichte eine neue Single unter dem Titel Didn't I, welche sich mit den Schäden beschäftigt, die Drogen anrichten können. Zudem ist dies der erste Vorbote seines im September 2018 erscheinenden Albums Blood Red Roses. Wie Universal berichtet, kehrt Stewart auf dieser Platte zu seinen musikalischen Songwriter-Wurzeln zurück. Darauf sind demnach auch 3 Coverversionen enthalten. Der 73-Jährige selbst meinte dazu, ich denke eigentlich immer, dass ich meine Alben für ein paar Freunde aufnehme und dieses Album hat genau diese Intimität. Ehrlichkeit und Aufrichtigkeit machen sich irgendwann im Leben bezahlt und dasselbe gilt für Songwriter. Ja, Mr. Stewart, dann hoffen wir, dass du weiterhin keine Drogen nimmst und es dir gut geht und du nicht inkontinent wirst in deinem Alter.
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1: Und hier ist er wieder, der Biker-Kalender. Wir beginnen mit ganz vielen ausländischen Sachen heute. Zum Beispiel der Bike and Music Week in 96160 Geiselwind. Jo, das ist jetzt zufällig eine Veranstaltung, die in Deutschland stattfindet. Auf dem Autohof Strohhofer GmbH in Scheinfelden in der Straße 15, in der Scheinfelder Straße 13 bis 15. Aber jetzt kommt wirklich was Ausländisches. St. Petersburg Harley Days Festival. Also die St. Petersburger feiern ihre Harley Days am 2.8. Das beginnt also morgen, genau wie Wacken. Wacken beginnt auch morgen Abend. Rock'n'Roll mit Kühen in Gummistiefeln. Vielleicht soll ich noch ganz kurz sagen, wo das St. Petersburger Harley-Fest ist. In St. Petersburg im Zentrum auf dem Ostrowitzki-Parkplatz. Ostrowitzki, das war wohl ein großer Harley-fahrender Sozialist. Das finnische Harley-Weekend in 21100 Naantali Matkahitski in Finden findet am 2.8. statt und dauert bis zum 5.8. Da könnt auch ihr mit eurer Harley hinfahren, falls sie bis nach Finden kommt, nach Finnland. Ebenfalls am 2.8. beginnt die Polish Bike Week in Karpatsk in Polen. Machen Sie Urlaub in Polen, Ihre Harley ist schon da. Am Freitag, den 3.8. beginnt die Old Souls Brotherhood Party. Das ist die sogenannte Moonshiner Beach Party in 65934 Frankfurt Nied. Das ist auch nicht im Ausland, das ist hier in Frankfurt. Also könnt ihr die Harley auch mal hinschieben, falls sie gerade nicht geht, in der Holzlacher Straße 31. Zum Schluss noch die am 3.8. beginnenden Sommerparty. Ich habe dieses Datum, spreche ich immer so ein bisschen verworren. Ja, Rosi, ist gut, weil ich das manchmal nicht so ganz hinkriege, weil bei der Hitze ist mein Gehirn so eigentlich von der Substanz her mehr wie Kartoffelbrei. Was ja aber nicht schlimm ist, weil zwischendurch spiele ich ja ganz viel Musik und dann stecke ich den Kopf in den Kühlschrank und dann wird es wieder fest. Ha, super, gell? Was wollte ich jetzt sagen? Ach ja, genau, die Sommerparty der Underdogs MC in 06116 Halle Saale am Hufeisensee findet ebenfalls auch dieses Wochenende statt. In Halle Saale ist es sehr schön, das ist in der ehemaligen Tederei und da sind ganz viele nette Leute, lohnt sich mal dahin zu fahren.

Was ist denn da bei Marilyn Manson los? Am Montag verwunderte der Rocker mit zwei eigenartigen Instagram-Posts die Netzgemeinde. Im ersten Clip ist der 49-Jährige zu sehen, wie er irgendeine Substanz raucht. Wahrscheinlich Marihuana oder irgendwas Synthetisches. Marilyn Manson steht ja immer unter Drogen. Wenig später folgte ein Clip, in dem Manson von einem Polizisten in Handschellen gelegt wird. Dazu schrieb Manson dann fortführend: Die Cops mögen mich. Wie sich glücklicherweise herausstellte, war das alles nur halb so wild und ein Missverständnis. Ich hatte mich im Backstage-Bereich ohne meine Backstage-Marke aufgehalten und der Polizist hatte mich nicht erkannt. Hätte der arme Polizist mal besser aufgepasst. Jetzt ist er versetzt worden, er darf keine großen Heavy-Metal-Konzerte mehr beschützen. In Zukunft muss er bei Disney Musical auf irgendwelche drittklassigen Gummimäuse aufpassen. Haha, Scheiße.

0: Und jetzt etwas Lustiges.
1: Ja, ja, ha, ha, ha, ha, ha.
2: Kabutzi, kaputzi. Ja, ich meine, Kindererziehung ist ja so, man weiß ja gar nicht, wie man das richtig angehen soll. Ne? Ich weiß, zum Beispiel so ein Baby an der Mutterbrust, was nicht trinken will, setzt ihm eine Feuerwehrmütze auf, der zieht die Mutti von 86D auf Capri-Sonne runter. Aber da hast du so einen Ansatz, ne? Heutzutage heißt es ja, wer Schmetterlinge weinen hört, der weiß, wie Wolken schmecken. Ne? Waldorf-Kindergarten ist angesagt. Früher gingst du ja zum Kindergarten. Kindergarten war einfach Kindergarten. Du gingst hin, kamst wieder, fertig aus. Ne? Heutzutage gibt es ja Kindergarten. Kindergarten, Waldkindergarten, Montessori-Kindergarten, Kolping-Kindergarten, Waldorf-Kindergarten und. Man blickt ja gar nicht mehr durch. Ne? Guck mal, der Sohn von meiner Nachbarin geht auch in den Waldorf-Kindergarten. Ich durfte den noch nie abholen. Warum wohl? Also irgendwann ging es nicht anders. Da hat Ute, meine Nachbarin, mir einen Zettel geschrieben. Ne? Name des Kindes, Philipp, Name des Kindergartens, Rudolf-Diesel, Waldorf-Kindergarten. Bitte keine Cowboy-Stiefel anziehen, nicht fluchen beim Anorak anziehen, nicht rauchen, nicht mit dem Porsche hinfahren. Ist klar. So, ich den Porsche-Schlüssel genommen, zack, ab in die Karre, ab zu diesem Öko-Guantanamo. Jetzt kommst du wieder an und du denkst, da ist gar keiner, da stehen gar keine Autos. Vergiss es. Ne? Junge Mütter, 30, 40 in Kleintransportern, gewaltbereit, zu allem entschlossen, teilweise sehr schlecht rasiert. Ne? Überhaupt keine Parkplätze zu kriegen, bis auf das Rasenstück direkt vorm Eingang. Passte der Porsche auch ganz gut hin. Ne? So, der kam aber, der hat erste bunt gefiederte Ozonloch schon auf mich zu.
3: Ne? Na toll, Sie sind ja ein schönes Beispiel. Sie sind ja ein schönes...
2: Ich sag ganz ruhig, Lady Tofu. Ne? Erstens ist das hier der neue VIP-Parkplatz. Zweitens machst du doch mit deinen Birkenstock-Tretern in Größe 49 mehr Mutterbodenplatz als ein Radlader in Leggings. Und drittens, was bist du denn für ein Vorbild? Ne? Free Willy behaart. Ab da hatte ich so ein bisschen Respekt. Jetzt mussten wir noch auf die Kinder warten. Das war so 10 vor 12. Da steh du mal mit 25 zu allen bereiten Taliban-Müttern am Zaun. So, die Kinder haben jetzt 3 Stunden schön im Garten gespielt. Jetzt stehen die Mütter am Zaun.
3: Finja, Finja, Finja, nicht so hochschaukeln, Finja, nicht so hochschaukeln.
2: Joldasch, Joldasch, nicht den Mirko mit der Schippe in die Fresse. Da sind wir gleich auf dem Geburtstag.
3: Finja, Finja, steh wieder auf, das tut nicht weh. Kugel den Arm selber ein. Wie sieht das denn aus? Alexander, musst du? Alexander, musst du? Alexander, musst du? Alexander, musst du? Alexander, musst du? Alexander, musst du? Musst du, Alexander? Alexander, wenn du musst, dann geh! Alexander, geh! Jetzt ist auch egal! Lass das liegen! Lass das liegen! Grab das unter! Mit der Schippe! Mit der Schippe, nicht mit der Hand!
2: Plötzlich höre ich mich selber rufen: Philipp, nicht den Alex die Hand geben, das ist eine Sau! So, dann wurde das Waldorf aufgeschlossen. Ich denke, komm rein, in kurzen Abschanghallen und ab nach Hause. Nein, vergiss es. Erstmal alle an die Hände und dann ging es auch schon los.
3: Alle Leute, gehen jetzt nach Haus.
4: Ihr wart da, ihr wart da.
3: Ihr wart da.
2: Natürlich. So, aber war ja Stimmung in der Bude. Ich fand das gut. Ich fand das ja, richtig Spaß, du Blöde. So, ich in die Maikäfergruppe. Ich denke, wo ist er?
3: Philipp! Alter Fischstäbchen, Wemser. Alles akkurat im Spinat? Hä? Komm her, du Playmo-Fucker.
2: Wenn Blicke töten können. Boah, da war wirklich Ruhe im Waldorfsalat. Das kann ich euch sagen. Hä? Ich sag, komm mal her, du Puddinglude, setz dich mal hin. Ne? Hast du alles Anorak, Fahrtmesser? Ja, komm, ich mach dir die Schuhe zu. Da höre ich schon von hinten.
3: Ja, Schuhe zu binden kann unsere Finja schon selber.
2: Ich sag, aber nicht mit dem ausgekugelten Arm.
5: Ist ja wohl klar, ne? Schön weiter zu.
3: Unser Jollasch kann auch schon Schuhe zubinden. Der kann schon alleine bis 100 zählen.
5: Ja, bis 100 zählen kann unser Mirko auch, sogar auf Englisch.
3: Unser Alexander hat sich selber Lesen und Schreiben beigebracht. Wir glauben, der ist hochbegabt. Ja, ja, sicher ist der hochbegabt, sonst hätte er doch nicht so intelligent in die Sandkiste geschissen.
5: Ich sag, komm, Philipp, hast ja alles, Anorak zu, ich hab einen Porsche dabei, hier, du fährst. McDonald's hat ein neues Happy Meal, anschließend gucken wir noch den neuen Tarantino.
3: Ja, ja. Da kam aber Stimmung in die Hochbegabung. Das kann ich euch sagen. Mama, ich will auch zu McDonald's. Mama, ich will auch zu McDonald's. Porsche fahren. Mama, auch zu McDonald's.
5: Finjas Mutter platzt jetzt endgültig die Okulüden. Das kann ich euch sagen. Oh.
3: Herr Schröder! Jetzt reicht's mir aber. Wir sind hier im Kindergarten, keine Spielothek. Wir versuchen, die Kinder gesund zu ernähren, zu besseren Menschen zu machen. Unter Einbeziehung von Körper, Geist und auch unter Ansatz von anthroposophischen Gesichtspunkten und Einsatz von esoterischer Metaphysik.
5: Na, hör mal, Rapunzel. Kämm dein Haar und setz es auf. Also, ich... Brat dir ein Ei und klopp dir ein Hengst. Also ich habe nicht ein Wort verstanden, aber eins ist sicher, besonders locker bist du nicht. Es geht hier nicht um mich, es geht um die Kinder. Dank Oldet Me und Pentatonic können die sogar ihren Namen tanzen.
3: Ja, ich sag, und dank Supertalent und Dieter Bohlen können sie bald auch furzen.
5: Ich bin kurz mitgenommen, ab im Porsche, natürlich schön auf dem Beifahrersitz, in den Kindersitz angeschnallt, alles klar. Nach einer Minute fragt Philipp,
3: sag mal, Atze, fahren wir wirklich zum McDonald's?
5: Ich sag, bist du bescheuert? Ist doch viel zu ungesund. Wir fahren schön zum Burger King.

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Ihr wollt ja bestimmt auch mal wieder eine deutsche Band hören und die Band Matzen ist im Jahr 2018, also das ist dieses Jahr, auf Tour. Und das erst, wenn es etwas kühler wird. Im Juni haben Matzen ihr neues Album Lichtjahre veröffentlicht und ab November geht es für die Indie-Rocker dann damit auf große Tour durch Deutschland, Österreich und die Schweiz. Start ist am 16. November in Hamburg, Tourabschluss am 21. Dezember in Lingen. Hier noch die Tourtermine. Am 16.11.2018 ist Matzen in Hannover im Capital zu sehen, am 17.11.2018 in Köln, am 23.11. in München und am 24.11. ist Matzen in Stuttgart zu sehen, was für uns vielleicht noch ganz interessant ist. Am 1.12. spielt die Band in Wiesbaden auf dem Schlachthof.

Der US-TV-Kanälder, das ist so ein Ding, wo man im Fernsehen blättern kann. Manche sagen auch Kanal dazu, also sagen wir es mal so. Der US-TV-Kanal Reels sendet am 12. August in der Doku-Fiction-Reihe Autopsy The Last Hours Of eine Folge über die letzten Stunden von Chris Cornell. Der Sänger hatte sich wenige Stunden nach einem Soundgarden-Konzert in Detroit am 18. Mai 2017 das Leben genommen. Produziert wurde die Folge Anfang des Jahres in der Bush Hall in West London. Das ist eine kleine Location, wo so Kameras und Scheinwerfer rumstehen. Man sagt dazu auch Filmstudio. Und der britische Schauspieler und Sänger Paul Irish übernimmt dabei die Rolle von Chris Cornell. Zu sehen sind auch Andrew Shire als Bassist, Ben Shepherd, Patrick Holly als Drummer, Matt Cameron und Ben Zuray als Gitarrist Kim Taley. Das waren viele englische Namen. Heute hier in der Sendung. Die Doku-TV-Serie des Privatkanals zeichnet die Tode von Prominenten nach. Aha. Zum ersten Mal ging sie 2014 in Großbritannien auf Sendung. Die bisherigen Episoden handelten unter anderem von David Bowie, Lou Reed, Johnny Cash und George Harrison, aber auch James Dean oder Muhammad Ali. Für was sich Menschen in der heutigen Zeit so alles interessieren und mit was sie sich so alles beschäftigen. Herr, lass es Hirn regnen.

Liebe Freunde der guten Musik, der aufmerksame Hörer unter euch, also ihr seid ja alle die Hörer, die zu Hause in ihrem Kaminzimmer sitzen, direkt neben der Pommesbude und ihre haushohen Lautsprecher voll aufgedreht haben, immer mittwochs, wenn ich meine Sendung hier ausstrahle, von Sendi, dem kleinen Sender hier in Rüsselsheim. Und ja, ganz richtig, ich habe eine neue Band entdeckt, die ich auch letztes Mal schon kommentarlos gespielt habe. Rose for Helena heißt diese Band. Ich bin extra darauf hingewiesen worden, es Helena auszusprechen und nicht Helena, wie man hier in Reu-Hesse sagen tät. Aber gut, die Jungs wohnen in Nauheim, Trebur, Astheim, Wiesbaden, Wörfelden und Umgebung, treffen sich zweimal die Woche zur Probe. Das Ergebnis kann sich hören lassen. Sie haben sich im August 2015 in Trebur gegründet und nehmen außerdem momentan auch am SPH Band Contest teil, der am 31. August in der Krone in Darmstadt in die dritte Runde geht. Dort könnt ihr die Band dann live hören am 31. August in der Krone, Rose for Helena. Und jetzt hier bei uns im Radio mit dem Titel, den Titel weiß ich jetzt gerade nicht, aber macht ja nichts, ist geile Mucke. Jetzt kommt der Song. Immer noch nicht. Falscher Regner. Ah! Rose for Helena!

Es wird immer schlimmer in Deutschland. Jetzt flüchtet sogar schon das Wetter aus Afrika hierher. Es ist heiß. Hier aus dem klimatisierten Studio sagt euch der Matthias jetzt tschüss und wünscht euch eine schöne Woche. Ich bedanke mich recht herzlich fürs Zuhören bei euch. Lasst es euch gut gehen. Lasst den Dackel die Woche mal drin, damit er nicht überhitzt. Und nehmt am besten Urlaub. Man kann bei dem Wetter eh nichts Gescheites machen. Ciao!

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0: Einen schönen guten Morgen, liebe Hörer und Hörerinnen aus Rüsselsheim. Normalerweise begrüßen wir Sie heute zu unserer Live-Sendung Neues um 9. Fleißige Zuhörer unter Ihnen kennen das. Wir lesen aus den Zeitungen, unterhalten uns dazwischen, spielen Musik. Aber heute ist alles neu. Was ist hier los? Heute sitzen wir hier im Studio und bereiten etwas für Sie vor, das Sie unterhalten kann, wenn diese Live-Sendung einmal ausfallen muss.
1: Und das erzählt uns?
0: Ja, mein Name ist Annelie Klingelschmidt.
2: Und ich bin der Helmut Blaha.
1: Und Franz Reike.
0: Ja.
1: Und Annelie,
0: ja.
1: Ich habe eben gehört, Rüsselsheim, ja, aber wir sind ja über Rüsselsheim hinaus.
0: Genau, das wisst ihr doch genau, wo wir überall gehört werden können, oder?
1: Also ich kenne sogar Leute, die uns in Groß-Gerau hören, obwohl wir die Uhr hier nicht haben im Studio.
0: Stimmt.
2: Ja, also unter den legendären 5 Uhren hier draußen im Studio, da steht, geht an die Gemeinden Rüsselsheim selbstverständlich, nach Rauenheim, nach Bischofsheim, nach Nauheim und sogar bis Norddeutschland, nämlich nach Flörsheim.
0: Super.
1: Und heute sind wir alles andere als aktuell, sondern diese Nummer ist ja nur
0: eine quasi Dauerschleife.
1: Also im Studio, in der Studiosprache nennen wir das die Nullnummer.
0: Richtig. Wir spielen das ein, oder beziehungsweise unser Computerfachmann Andreas hier spielt das ein, wenn mal hier niemand erscheint, um ja, eben live zu lesen.
1: Übrigens, also, Annelie, das kommt automatisch. Das ist so organisiert, dass das automatisch die Nummer einschaltet. Ja.
2: Also das heißt, wenn von den Neues um 9 Vorlesern entweder Leute in Urlaub sind, Enkelbetreuung haben oder irgendwelche anderen Verhinderungsgründe haben.
1: Wobei wir nie krank sind, Helmut, gell? Weil wir ja hier durch Neues um 9 das hält total gesund. Ne?
2: Ja, das ist richtig, ja. Das ist ein Jungbrunnen sozusagen.
1: Genau.
0: Ihr seid was. Dann würde ja diese Sendung, die wir jetzt hier machen, nie gehört werden, das wenn alle immer gesund wären.
1: Also am besten, sie wird nie gehört, ja.
2: Jawohl, genau, das ist ein sehr guter Einwand. Werf mal den Riemen auf die Orgel.
1: Ja, genau. Also es ist ja auch morgens noch Neues um 9 und da ist es noch etwas langsam und beginnen wir mit einem kleinen langsamen Lied.

0: So, wie geht's jetzt weiter? Achso, wir wollten noch mal kurz erzählen, wie es eigentlich vielleicht zu dieser Sendung kam, Neues um 9, wenn Sie es noch nicht wissen. Wir lesen ja aus den örtlichen Tageszeitungen. Früher waren es Mainspitze und Echo. Heute ist ja der Inhalt bei beiden gleich. Also wir haben jetzt nur noch eine Tageszeitung vorzulesen. Und unser, den Sie schon gehört haben in der Ansage, unser Werner Schmidt, das heißt am Anfang spielen wir ja diesen, nennt sich Jingle, eine kleine Erkennungsmelodie, hatte die Idee, diese Sendung ins Leben zu rufen. Und da seid ihr jetzt schon?
1: Ja,
0: also ich bin einige Jahre dabei.
2: Ja. Und du bist die, du warst am Anfang dabei.
0: Ich war am Anfang, ich habe das mal, ich glaube, im Blitztipp, das war irgendwie so ein Plättchen. Und da waren meine Kinder halt schon groß und da habe ich das entdeckt und dachte, ach, guck ich mir mal an. Und ja, am
2: Anfang. Wie viele Jahre ist das jetzt?
0: Also, das ist, glaube ich, 14 Jahre her. Also, ich glaube, ich habe es echt nicht mehr im Kopf.
2: Und bei dir, Helmut?
1: Ja, wie gesagt, 10 Jahre etwa. Und daraus erklärt sich ja auch schon, dass zu einem ganz gewissen großen Teil der Vorleserinnen und Vorleser Leute sind, die jetzt nicht mehr der Profession nachgehen, sondern eigentlich Zeit haben und das mit Freude machen und sich diesem Vorlesen widmen.
2: Ganz genau. Und ich bin auch dazu gestoßen, weil ich hier ab und zu auch noch eine andere Sendung mache, Musik oder mit Büchern. Und das hat mir so Freude gemacht, mich auch wieder zu konzentrieren im Lesen, ja. Also das übt das Lesen auch. Das ist auch für den Geist irgendwie ein Wachheitsmoment, ja, das Lesen. Denn hier war mal bei einer Fortbildung eine Journalistin und die hat gesagt, das ist eines der schwersten Metiers, Artikel aus einer Zeitung vorzulesen, weil die sind eigentlich nicht fürs Vorlesen gedacht, sondern zum Lesen. Ja.
0: Müssten Sie zu Hause, können Sie gerne mal selbst ausprobieren. Also man stolpert natürlich auch immer wieder, auch in den letzten Jahren häufiger über irgendwelche Kommafehler, also wo man dann denkt, was ist jetzt der Inhalt? Also wir bereiten uns vor, wir müssen die Artikel schon auswählen und auch lesen, bevor wir sie hier vorlesen. Weil manchmal ist echt ein Hänger und dann ist es nicht schön anzuhören.
2: Also und die Fremdnamen ja, also ja. Herr Özgül etwa, ja, das kann man ja jetzt inzwischen auch schon, ja. Aber wir haben ja, also bei Plaha muss ich auch gucken, ne? Helmut Plaha, wie spricht man das? Ja, relativ, ja, ne?
1: Du machst es richtig, Franz. Ja? Ja, ja, der Name Plaha kommt eigentlich aus dem Tschechischen.
2: Ah.
1: Meine Eltern sind halt Sudetendeutsche und mussten 1946 die Heimat verlassen. Und ich sage immer, die meisten schreiben sich mit B, mit einem weichen B, wie wir früher gesagt haben. Und wahrscheinlich hat in den Kirchenbüchern einmal der Pfarrer oder der Schreiber das obere P gemacht und da unten ist ihm die Tinte ausgegangen. Ja, und da hat sich das wahrscheinlich so ergeben.
2: Und das, liebe Hörerinnen und Hörer, was Sie gerade live erleben, erleben wir hier beim Vorbereiten. Wir lernen uns kennen, ja. Und ich finde es einfach wunderbar, in diesem Kreis mitmachen zu dürfen, ja, weil es so viele interessante Leute sind. Und man darf sich hier versprechen, wir sind fehlerfreundlich. Stimmt's, Annelie?
0: Stimmt. Und man darf eigene Musik auswählen und die hier spielen.
2: Das, und das macht auch eine besonders große Freude. Hier, ich habe wieder was Eigenes rausgesucht. Du hast vorhin das Stichwort gegeben, Reinhard May.
0: Oh ja, den haben wir jetzt.
2: Weil ich nicht mehr fliege, aber das Lied so liebe, über den Wolken.
0: Dann träumen wir uns mal dahin.
1: Ja, lassen.
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0: So, das ist Neues um 9 und wir sind hier auch schon fast gerade abgehoben, haben erzählt und diskutiert miteinander. Und wir wollen jetzt erstmal die Lilly hören, weil das ist ja die Ersatznummer heute.
1: Ja.
0: Und du hast eben von deiner Enkelin erzählt, bei der du Infinitesimalrechnung gelernt hast.
1: So etwa, ja.
0: Also das Wort kann ich kaum aussprechen, aber kennen tue ich es jedenfalls nicht, das Metier. Aber jetzt wollen wir erstmal die Lilly hören, pass auf.
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0: So, ja. Super. Sowas kann man auch machen, wenn man hier mitmacht, gell? Einen eigenen Intro schaffen, ne?
1: Ja, Sie können auch mal Familienangehörige mitbringen, die ja gern mal sehen wollen, wo Ihr Mitglied überhaupt sich die Zeit vertreibt.
3: Wie der Opa seinen Morgen verbringt.
1: Und ich muss sagen, es macht richtig Spaß, ja, zu sehen, wie die jungen Leute damit umgehen. Vollkommen unbefangen. Wir sind ja mal am Reden und dann hat man einen Versprecher oder einen Hänger und da geht's einfach so raus.
0: Toll. Ich lerne mit zwei Leuten Nachbarn Deutsch, gerade die, und wir versuchen ganze Sätze zu bilden und die kommen Ende des Monats freitags mit hier und lesen schon mal einen kleinen Artikel, den sie vorher üben.
3: Boah, das ist schön.
0: Habe ich auch gedacht, kann man auch mal machen, ja?
3: Ja, das ist toll. Schöne Sache.
0: Außerdem bin ich da alleine und suche noch jemanden, der mitliest. Annelie Klingelschmidt und Helmut Blaha.
3: Meine Terminplanung.
1: Zuhören, Sie, die jetzt gerade im Augenblick zuhören, Sie sind aufgefordert. Wenn Sie sich mal vorstellen können, sich das hier einfach mal anzugucken und einfach mal reinzuschauen. Sie können auch nur reinhören, auch das geht. Aber wenn Sie vielleicht mal die Lust verspüren, mal selbst am Mikrofon zu sitzen und mal aufzumachen. Also ich glaube, diese Erfahrung sollte man nicht missen.
0: Wir machen auch ein Foto als Erinnerung. Das sieht echt scharf auf mit dir, mit den ganzen Schaltern und dem Pult und dem Kopfhörer. Also der Helmut, der macht schon was her jetzt gerade.
1: Ja, nur Franz, wir zwei müssen auf dem Bild nicht drauf sein. Also, wir sind schon jenseits von Fotogen.
3: Also Sie merken es werden direkt noch Leute gesucht, die gerne hier mitarbeiten oder mitlesen möchten und sich einbringen möchten. Deshalb, wir sagen ja, das ist jetzt eine Nummer, die für eine Sendung, die gerade ausfällt, als Ersatz eingespielt wird.
0: Ja, und weil irgendjemand vielleicht heute
3: aus,
0: nicht
3: kann. Weil halt nicht genügend Leute. Wir waren ja ganz am Anfang sogar zu dritt. Das war ja hier richtiges Gedrängel fast im Studio und mit Kaffee trinken, also echt eine gemütliche Sache. Manchmal ist es heute so, dass eine alleine eine Sendung stemmen muss und das ist natürlich nicht so
1: prickelnd.
3: Ja, prickelnd. Ja, also abgesehen davon von den Zuhörern, die dann nur eine Stimme hören, die Artikel liest. Besser ist es immer im Wechsel mit einem oder zu dritt ist natürlich das Optimum.
0: Und Annelie, wenn ich eine Stunde lese, ich finde das auch anstrengend.
3: Ist anstrengend, ja.
0: Man macht Freude, sich, aber hinterher bin ich...
3: Das stimmt.
0: Merke ich schon, ja. Gut, dann machen wir jetzt, wir haben jetzt Musik aus Rüsselsheim, Leute. IKS Big Band, Immanuel Kant Schule, da gibt es die Swing Kids und da gibt es die große Band und die haben eine Platte produziert, die heißt All the Cats Join In und den Titel, den hören wir jetzt gerade mal.

0: So, jetzt geht's weiter. Ja, was geht weiter? Radio Rüsselsheim, Neues um 9. Sie hören ausnahmsweise die Konserve. So, wenn Sie aber diese Konserve nicht ständig hören wollen, sollten Sie sich mal wirklich überlegen, ob Sie hier nicht mitmachen zum Vorlesen. Und zwar läuft es so ab.
1: War das jetzt eine Drohung, Helmut?
0: Das war ein Versprechen.
1: Ach so, okay.
0: Also, Sie kommen in die Ludwigstraße, in Rüsselsheim in die Ludwigstraße. Wer das vielleicht nicht weiß, unten drunter ist die sogenannte Waschbar. Vielleicht noch ein kleiner wichtiger Hinweis, unweit des Traditionslokals Schablois.
2: Das kennen die meisten.
0: Also wenn Sie aus dem Schablois rauskommen und gehen nach links an einer Fußgängerampel vorbei, dann sind Sie eigentlich schon da. Dann klingeln Sie unten an der Tür, weil meistens ist dann schon jemand da. Ja, der macht Ihnen dann auf. Sie kommen hoch in den ersten Stock, nehmen hier Platz. Es ist schön warm. Also meistens ist es, im Winter ist es halt noch dunkel, aber im Sommer kann die Fenster alle auf, die Vögel pfeifen, dann setzen sie sich.
1: Dann hört man den 67er Bus vorbeifahren, nur nebenbei muss man aushalten.
0: Ja, da muss man die Fenster wieder schnell zumachen, wenn die Miller vorkommt. Ja, jetzt setzt man sich hin, begrüßt sich und dann geht's, was lesen wir denn heute überhaupt vor? Gott sei Dank verfügen wir ja meistens über die Ausgabe, wenn wir das am Dienstag machen täten, vom Samstag, vom Montag und vom Dienstag, also aktuell, und suchen uns dann interessante Artikel und Informationen vor.
1: Also bitte nicht aus dem Kasten klauen, ne? Die Zeitung wird oft manchmal auch schon mal geklaut.
0: Ja. Ja, also so Leute gibt es doch gar nicht, die sowas machen.
1: Nein, nicht in Rüsselsheimer.
0: Ja, jedenfalls keine Rüsselsheimer. Ich sage aber nichts anderes. Jedenfalls sitzt man dann zusammen und macht ein kleines Programm draus. Meistens sind das 8 Artikel, dann sind da noch ein paar kleinere Informationen, die schreibt man sich auf. Ja, und das, so könnte man es machen. Einer bringt Musik mit oder benutzt die Musik, die schon hier ist. Und dann geht man, so kurz vor 9, etwas aufgeregt natürlich, das gehört nämlich dazu, in den eigentlichen Senderaum. Einer mit Erfahrung, der sitzt erstmal am Technikpult. Und die anderen, die vielleicht noch nicht so Erfahrung haben, die setzen sich nebendran und lesen eigentlich nur in Anführungsstrichen vor. Dazwischen läuft dann die Musik, da kann man sich austauschen, sagen, was hat man eben vergessen oder was muss man noch nachbringen oder was kommt als nächstes. In der Zwischenzeit, wenn ein anderer liest, liest man selbst den Artikel, um möglicherweise nicht zu stolpern. Ja, und irgendwann guckt man erstaunt auf die Uhr und sagt, ey, es ist ja schon wieder 10 Uhr.
2: Es geht dem Ende zu. Jetzt müssen wir noch schnell was bringen, was an Veranstaltungen hier in Rüsselsheim los ist.
0: Man sollte nicht glauben, wie schnell so eine Stunde rumgeht.
2: Ja.
0: Und das wäre also unsere Anregung oder unsere Bitte, besser gesagt. Kommen Sie mal hier rein, gucken Sie sich das an. Sie sind so nichts verpflichtet. Allerdings muss ich noch eins sagen, Geld dafür gibt es nicht. Aber jede Menge interessante Erfahrungen.
1: Also unbezahlbare, Helmut, unbezahlbar.
2: So man ist kann es. Echt seine Talente entdecken. Ich meine, wenn man jetzt mit Technik absolut nichts am Hut hat, wird man staunen, wie schnell man sowas lernen, wenn es einem interessiert. Wenn nicht, es gibt auch Leute, die machen hier gar keine Technik, die lesen nur. Ne? Aber das andere ist natürlich auch hier die roten Lichter an den Mikrofonen. Also sieht schon ein bisschen beeindruckend jetzt aus, wenn ich das so sehe. Und also es macht Spaß. Und ich glaube, es ist auch ein Suchtfaktor.
1: Wer die Technik macht und die Einführung hat, der bekommt etwas Besonderes vom Radio Rüsselsheim, nämlich die Schlüsselgewalt.
2: Stimmt.
1: Ja, erzähl es uns.
2: Stimmt, stimmt. Also wir haben ja hier nicht jeder einen eigenen Schlüssel, weil wir haben ja unendlich viele Anbieter. Es gibt ja Musiksendungen, Politiksendungen, kirchliche Sendungen, Büchersendungen. Jeder bräuchte ja einen eigenen Schlüssel, um hier in dieses Studio zu kommen. Das geht ja nicht. Hat nur der Programmchef und einige wenige. Und deshalb müssen wir unseren Schlüssel, wer jetzt Schlüsseldienst hat, immer in einem Hotel holen. Wir laufen Richtung Main, ich sage jetzt keinen Namen. Die haben die Schlüsselgewalt, wir holen den Schlüssel ab, kommen dann hierher und schließen auf. Und dann sind wir da. Und dann können alle anderen dazukommen.
1: Und den Schlüssel bekommt man nicht für Geld, sondern indem man seinen Personalausweis da lässt.
2: Richtig. Hm? Den kriegt man aber wieder. Ne? Der wird den nicht, wenn ich den Schlüssel wieder zurückbringe.
1: Aber nur gegen Schlüssel.
2: Ja.
0: Ja. Ja, und vorlesen werden wir jetzt auch gleich. Aber bevor wir was vorlesen,
2: machen wir nochmal Musik.
0: Kommen wir nochmal zur Musik.

0: So, jetzt haben wir uns überlegt, wir lesen mal einen kleinen Artikel. Es dreht sich auch um unser Radio vor, damit Sie mal hören, wie das ansonsten bei einer richtigen Sendung ablaufen würde.
1: Denn das ist ja heute die Nullnummer, die, so nennen wir die, ne?
0: Genau, die also jetzt anstelle einer Live-Sendung läuft. Ich habe jetzt einen Artikel, ich weiß es gar nicht, ob es Echo oder Mainspitz ist, egal, vom Montag, den 13. Februar, und der ist überschrieben Radio aus Rüsselsheim. 5 große Uhren über dem großen Fenster zum Studio 1 zeigen die Uhrzeit in den wichtigsten Sendegebieten von Radio Rüsselsheim an. Bischofsheim, Flörsheim, Rüsselsheim, Nauheim und Traunheim. Noch leuchtet die rote Signallampe am Mischpult. Die letzten Minuten der Sendung Neues um 9 laufen. Für sehbehinderte und ältere Menschen wird hier aus der aktuellen Lokalzeitung vorgelesen. Nur eines von vielen Formaten, das Radio Rüsselsheim anbietet, weiß Programmchef Marc Ehrmann zum Welttag des Radios am 13. Februar. Gibt er einen Einblick in seine Arbeit und die der über 80 aktiven Ehrenamtler, die das Profil des Radiosenders mitgestalten. Ehrmann ist seit gut 15 Jahren dabei und das mit viel Herzblut. Hauptberuflich ist er Krankenpfleger, verbringt seine Freizeit aber mit großer Freude im Sender. Radio hat mich schon immer begeistert. Die Hitparade auf SWR 3, damals noch SWF 3, war Kult, ein Muss, sagt er lächelnd. Mal beim Radio zu arbeiten, sollte für ihn jedenfalls kein Traum bleiben. Über einen Freund, der damals die Sendung Indianapolis verantwortete, kam Ehrmann zu Radio Rüsselsheim. Beim Bildungszentrum Bürgermedien, abgekürzt BZBM, das für die hessischen Radiosender Ansprechpartner bei Weiterbildung und Seminaren ist, machte er den kleinen Radioschein. Seither konzipiert und moderiert er unter anderem seine eigene Musiksendung. So, jetzt gebe ich weiter oder wir machen eine kleine Musikpause, wie ihr wollt. Der nächste Kandidat, raschel, raschel, die Zeitung raschelt.
2: Also lass mal rascheln. Du hast gelesen bis zum X.
0: Bis zum Kreuzchen, ja.
2: Ah. Also es geht weiter um den Marc Ehrmann. Sein Hauptaugenmerk liegt auf der Koordination der Programmstruktur. Dabei gibt es einige langjährige Eckpfeiler, wie beispielsweise Neues um 9 oder die regelmäßige Live-Übertragung der Stadtverordnetenversammlung, aber auch zahlreiche jüngere Formate, die sich nach und nach etablieren. Nicht alle bleiben ewig, sagt Ehrmann. Das gehöre dazu und Möglichkeiten eröffne dieses darüber hinaus, Neues auszuprobieren oder Bekanntes weiterzuentwickeln. Wir sind super flexibel und offen für Ideen, betont er. Vor allem für Jüngere will er künftig mehr Formate und Mitgestaltungsoptionen etablieren. Junge Menschen langfristig für ein Ehrenamt beim Radio zu begeistern, sei aber wegen langer, voller Stundenpläne und fehlender Zeit an den Nachmittagen gar nicht so leicht. Einige Schulkooperationen und außerdem die Arbeit des Medienpädagogischen Zentrums, kurz MPZ, gibt es aber noch. Das ist zwar während Corona extrem zurückgegangen, zum Glück aber nicht zum Stillstand gekommen, freut sich Marc Ehrmann. So zählen zum Beispiel Schüler der Immanuel-Kant-Schule sowie der Sophie-Opel-Schule zu den regelmäßigen Mitgestaltern. Für Kinder und Jugendliche sei Radiomachen eine bereichernde Erfahrung. Sie probieren sich aus und lernen, wie man ein Thema zum Hören vor- und aufbereitet, den Umgang mit der Schneidetechnik und der Musikauswahl. Vor allem aber bringe die Arbeit beim Radio Selbstbewusstsein. Durch den gezielten Umgang mit der eigenen Stimme würden auch die Vortragsfähigkeiten in der Schule verbessert.
1: Und die junge Generation, um sie besser zu erreichen, soll bald sogar ein Twitch-Kanal für Radio Rüsselsheim, das Social-Media-Portfolio auf Instagram und Facebook, ist der Sender bereits vertreten, Klammer zu, erweitern. Das Videoportal könnte Sendungen live streamen und so Einblicke ins Studio während der Sendung gewähren. Die Idee kam von einem jungen Hörer, sagt Ehrmann. Dass es in Rüsselsheim ein... Umblättern muss man eigentlich auch besser machen als mit diesem Knistern. Aber das zeigt einfach, dass wir hier Originalpapier nehmen noch. Richtiges Papier, ne? Also... Dass es in Rüsselsheim ein unabhängiges Lokalradio gibt, sei von immenser Wichtigkeit. Ich denke, wir bieten einen großen Mehrwert für die Stadt, sagt er. Eine vielseitige Berichterstattung über die lokalen Geschehnisse, aktuell beispielsweise die Vorstellung der Bürgermeisterkandidaten aus Raunheim und später in diesem Jahr auch die Oberbürgermeisteranwärter aus Rüsselsheim, gehören ebenso dazu wie Kulturthemen, Soziales oder die Erweiterung des musikalischen Horizonts abseits des Mainstreams. Das war jetzt ein langer Satz, gell, oder? Das kommt von mir. Also auch das erleben wir. Umgekehrt komme die Stadt auch auf das Radio zu, um gemeinsam Projekte zu gestalten, wie zum Beispiel im Rahmen der Kinderuni. Irmen weiß aber auch, wir werden unterschiedlich wahrgenommen. Während einige Rüsselsheimer den Sender, den sie seit 1995 hören, schon lange kennen, trifft Irmen auch heute noch auf solche, die völlig überrascht sind, dass Rüsselsheim ein eigenes Radio hat. Er ist gespannt, wie sich das Lokalradio der Zukunft weiterentwickelt und will Menschen dazu ermutigen, mit Ideen für eigene Sendungen auf ihn zuzukommen. Seine Überzeugung macht er ganz deutlich. Radio ist super.
2: Super.
1: Genau. Und
2: jetzt machst du wieder eine super Musik.
1: Wir machen jetzt eine super Musik, eine kurze Musik, und dann erzählen wir weiter vom Lesen im Radio. Bis dahin.

0: So, jetzt.
1: So, das war jetzt ein technischer Fehler. Ich habe die Mikros.
0: Jetzt wieder. Sie hören uns.
1: Hört ihr euch? Seht ihr
2: ja,
1: euch?
2: Das haben wir, das hat der Franz jetzt extra gemacht, damit wir sehen, dass auch mal was schief gehen kann.
1: Ja, fehlerfreundliche Atmosphäre.
2: Es macht uns überhaupt nichts aus.
0: Du wirst nicht ausgeschimpft.
2: In Wirklichkeit schon
0: du musst
2: ein bisschen.
0: Nicht in die Ecke gehen.
1: Es macht uns gar nichts aus, wenn Sie nichts hören. Nein, das war jetzt also, um Gottes Willen, schalten Sie nicht aus. Dies ist die Nullnummer für Neues um Neun.
2: Also Franz, du erzählst immer von der Nullnummer. Ich finde, das ist keine Nullnummer, das ist eine Meganummer, die wir hier produzieren.
1: Die Meganummer von Neues um Neun, wenn heute mal keiner aktuell da ist.
2: Ja, genau. Also, und wenn Sie diese Meganummer nicht öfters hören wollen, ja, dann müssen Sie eigentlich reinkommen, um die Sendung mitzugestalten.
1: Ja, oder Sie kaufen sich eine CD von dieser Sendung. Das werden wir dann auch noch auflegen.
2: CDs sind out, glaube ich, ja.
1: Du wolltest deine Enkelin nochmal hören, ja?
2: Die Lilly, die hätte ich gerne nochmal hören. Bringst du das nochmal hin, Franz?
1: Ich hoffe, ich werde es mal gerade...
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0: Es fehlen wieder Mitleser, tragt euch ein. Und,
1: also er macht das auch sehr liebevoll immer, ne?
0: Unbedingt.
2: Ja, nicht mit Drohgebärden oder so.
0: Den können Sie ja auch immer wieder hören, montags abends.
1: 19 Uhr.
0: Von 19 Uhr.
1: Remember,
0: erinnern Sie sich, ja.
2: Für die Oldie-Fans.
1: Ja, sehr, sehr schöne Oldies. Ja. Also habe ich gleich, glaube ich, noch ein Oldie hier. Ja, gut. Ja, und wir haben auch, du hast gerade, genau.
0: Ja, ich habe noch ein bisschen was über den Sender. Das ist in diesem Informationskasten aus dem Artikel, den wir vorhin vorgelesen haben, wurde ja hier nochmal das Radio Rüsselsheim 1995 bereits als kommunales Radio Rüsselsheim K2R gegründet wurde und vom gleichnamigen Förderverein getragen wird. Der zu hören ist der Sender, der etwa 40 verschiedene Formate sendet über UKW 90,9, DAB Plus 12C oder auch online unter www.radio-r.de. Radio Rüsselsheim ist eins von 7 hessischen nicht kommerziellen Lokalradios. Und wenn Sie mitmachen wollen, reicht es auch, wenn Sie mal anrufen. Die Rufnummer hier in Rüsselsheim ist die 122200. Also 06142 122200. Wenn da nicht gleich einer dran geht, kann es sein, dass eine Sendung läuft oder vielleicht mal gerade niemand da ist, rufen Sie einfach nochmal an. Wir freuen uns auf Ihren Anruf.

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1: So, das war jetzt die vollständige Enkelin, Helmut, damit wir die nicht... Ja. Er hat darauf bestanden, dass die ganz zu hören ist. Ja, Sie hören und so weiter. Ja, und das hat die frei gesprochen, ja, so... Es wird eine der Nachwuchskräfte, oder genau, ist ja
2: in den
1: schon.
2: Ferien liest sie dann hier mit.
3: In Osterferien auf jeden Fall.
1: Und es gibt noch ein Erlebnis, an das ich mich erinnern muss, das sehr spektakulär war. Ja, also ich war auch sehr aufgeregt an
2: da
1: dem Tag.
2: Da waren wir alle aufgeregt.
1: Ja, völlig. Man kann über Radio Rüsselsheim auch ins Fernsehen kommen.
2: Ja.
1: Da rief doch tatsächlich der Hessische Rundfunk an und Hessenfernsehen und die wollten gerne über uns berichten, ne? Über Neues um 9.
2: Genau.
1: Und ein bisschen auch über Radio Rüsselsheim. Aber die sind dann die sind in die Altersheime gefahren. Im Martin-Niemöller-Haus waren sie, im Haus am Ostpark, glaube ich, auch. Ne? Und haben dann da Bewohner, Bewohnerinnen befragt, auch in der Gruppe, ob sie Neues um 9 hören. Haben so quasi auch Werbung gemacht für Menschen, ne? Die so nicht mehr Zeitung lesen konnten vielleicht. Ne?
2: Stimmt, darum ging es ja ursprünglich in dieser Sendung. Dass wir vorlesen für Menschen, die eine Sehbehinderung oder auch, es gibt ja auch genug Menschen, die haben einfach keine Tageszeitung mehr zu Hause, ist ja auch nicht ganz günstig mehr und können so die Meldungen, die aktuell sind, auch verfolgen.
1: Und wenn ich Pfarrer oder Pfarrerinnen vertrete im Altersheim, im Gottesdienst, dann mache ich Werbung für Neues um 9, sage ich, da kann man auch hören.
2: Guck mal da. Ja. Aber mit dem Fernsehteam, das war schon, die kamen ja dann hier mit Kamera, ich glaube zu dritt waren die riesen Mikrofone, wie man das ja da so...
1: Und wir haben, ich weiß noch, wir haben so einen Gesprächskreis gehabt und haben uns gegenseitig, also wir haben erzählt miteinander, wie wir das erleben, warum wir das machen und so weiter. Ne? So das Thema Ehrenamt
2: genau,
1: kam
2: genau.
1: vor. Ne?
2: Das, ich glaube, wir werden auch beworben auf der Seite von Caritas. Da gibt's, die haben im Internet so eine Seite für Freiwilligenarbeit. Und ich weiß, dass da immer auch Anfragen kamen. Also da steht wahrscheinlich Freiwilligenarbeit, wollen Sie bei Radio Rüsselsheim irgendwas machen oder so. Es gibt ja verschiedene Bereiche, wo man da Vorleser oder in der Bücherei oder so oder in der Altenhilfe. Und da weiß ich, da hatten wir schon einige Zuschriften auch von Studenten, Studentinnen, die mal kurze Zeit hier mitgelesen haben. Also das ist dann auch wohl noch eine Möglichkeit, hier einzusteigen, wenn wir jetzt nicht Eigenwerbung machen, was wir ja heute sehr intensiv machen mit dieser Sendung.
1: Ja, wenn das keine Werbung ist.
2: Wenn jetzt nicht 100 Leute nächste Woche hier anrufen.
3: Ja, wir machen draußen eine Warteschlange, einen Bereich auf, verreichen Kaffee und Kuchen.
2: Das ist ein Muss.
3: Ja.
1: Aber unsere Kaffeemaschine gibt es seit einiger Zeit hier auch.
2: Das ist auch die schon mal ein Highlight.
1: Ja. Und die ist heute Morgen relativ gut in Schuss. Ich habe nachgeguckt, also kein verschimmelter Pet drin oder sowas. Ne? Die Leute machen jetzt also achten drauf, dass hier alles ordentlich ist. Also
3: ja, wir machen das auch hier immer richtig. Man muss auch ein richtiges Senderprotokoll ausfüllen. Da steht drin, ob wir dann auch das Studio im akzeptablen Zustand vorgefunden haben. Und wir können fast immer einen Haken in dieses Kästchen machen.
1: Ja, also es ist sowas von super ordentlich hier, das stimmt schon.
3: Ja.
1: Ja, und jetzt ist ja auch ein neu renoviertes Studio mit wunderbaren grauen Filzplatten an den Wänden, die hier den Schall organisieren, damit es nicht hallig ist und so weiter. Ne?
3: Ja, es sieht natürlich ein bisschen, sagen wir mal, archäolisch aus, dieses Grau. Da hätte ich mir auch was anderes vorstellen können.
1: Ja, da merkt man schon, die Geschmäcker sind verschieden. Ne? Ganz verschieden.
3: Das ist vielleicht passend zu unserer Haarfarbe.
1: Jede Jeck ist anders.
2: Also die Akustik oder die Technik ist ja hier schon sehr wichtig, denke ich. Und darauf kommt es an, dass das gut nach draußen, dass man gehört wird.
1: Also hier kannst du sein, hier bist du Mensch. Und dann hören wir jetzt mal gerade vom Herbert Grönemeyer Mensch.
3: Mensch.

0: Ja, diese mega super Konservennummer, die Sie heute hören, von der wir ja hoffen, dass diese Sendung nicht oft über den Äther geht.
1: Genau.
0: Haben heute in dem Studio drei aktive Nuner vorgelesen. Nuner ist die Abkürzung für Neues um Neun. Vorleserinnen und Vorleser.
1: Stimmt, korrekt.
0: Ja, man muss heutzutage ein bisschen vorsichtig sein. Aber wir machen das ja alle als Amateure. Und da sind wir uns auch nicht gegenseitig böse oder Sie uns nicht böse, wenn wir da mal was vergessen oder falsch machen. Ja, die Möglichkeit, etwas falsch zu machen, haben Sie natürlich auch. Kommen Sie einfach mal rein.
2: Also hier macht falsch machen wirklich Spaß auch.
0: Ja, ne? Es reißt Ihnen keiner den Kopf ab. Wir haben alle die Birne noch drauf. Und wir haben immer Spaß dabei. Ich hoffe, das ist mit dieser Sendung rübergekommen.
2: Also ich bin sicher, wenn nicht jetzt, wann dann?
1: Das stimmt, ja. Und man erfährt, man lernt was dazu. Ich meine, ich bin jetzt momentan nicht mehr allzu oft hier vertreten, weil natürlich die Familie mit Enkelkindern jetzt doch in die vorderste Reihe geschoben sich hat. Und, aber irgendwann findet man wieder Zeit, hier eine Sendung zu machen. Und irgendwie bleibt man doch dem Radio Rüsselsheim dann doch über Jahre hinweg auch treu, weil es einfach Spaß macht. Also so muss ich das jetzt sagen. Und es ist auch nicht schwierig, Zeitungen zu lesen und wir sind alle nett und kompatibel mit anderen, verträglich.
2: Es gibt und man kriegt manchmal auch einen Anruf. Die meisten Menschen bedanken sich, freuen sich, geben noch einen Tipp.
1: Genau, was sie vielleicht mal speziell hören möchten. Oder ich meine, wir lesen ja, sicher ist vielleicht nicht jeder Stadtteil immer oder jede Gemeinde gleich bedient. Mal gibt es nichts über Flörsheim oder über Rauenheim oder über Bischofsheim. Müssen wir vielleicht auch an uns selbst arbeiten, da ein bisschen mehr dran denken. Aber ein Anruf ist natürlich auch immer eine Unterstützung, genau, von den Zuhörern.
2: Eine Anregung, dass Sie gerne auch mal jenseits des Mainz Nachrichten hören wollen, also von jenseits des Mainz. Da gibt es, glaube ich, so eine Stadt, die heißt Flörsheim, ne?
0: Ja, weit, weit weg von Rüsselsheim. Wobei man sagen muss, Rüsselsheim und Flörsheim waren schon immer durch den Main getrennt. Ja. Es lebe der Main.
2: Aber da gibt es eine Brücke, die wird gerade erneuert. Also das schon seit Jahren wird die erneuert.
1: Und im Sommer, wenn Kerb ist, kann man wunderbar mit Bötchen rüberfahren.
2: Also ausgezeichnet.
0: Und ein Schorbetränke.
2: Ja, also mehrere. Ja, dann verabschieden wir uns jetzt, gell?
1: Genau.
2: Da waren heute im Studio.
1: Ja, Annelie Klingelschmidt.
0: Ja, und der Helmut Blaha.
2: Und Franz Reike.
1: Und wir wünschen Ihnen alles Gute.
2: Ja, und leben Sie sowohl als auch.

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Hallo, einen wunderschönen guten Tag, liebe Hörerinnen und Hörer. Ich freue mich, dass Sie wieder eingeschaltet haben bei Ihrer Sendung Savi aktuell. Mein Name ist Hildegard Neis und ich freue mich, Sie jetzt die nächsten 2 Stunden mit dieser Sendung überraschen und beglücken zu können. Es ist ein äußerst spannendes Thema und wer noch nicht weiß, was Savi bedeutet, Soziales, Arbeit, Beruf und Information, das Ganze mit immer wechselnden Sendegästen.

Ja, und heute zu Gast in Sabi Aktuell, das ist übrigens die 5. Ausgabe schon wieder in 2021, habe ich Frau Gabriela Terhorst, sie ist stellvertretende Landesvorsitzende vom Bund Hessen e.V. Und unser gemeinsames Sendethema, und was ein Wunder, nicht Corona, ist Green Deal für Hessen, Europa als erster klimaneutraler Kontinent. Ja, und mit unserem gemeinsamen Gespräch beginnen wir dann natürlich gleich. Und bevor wir anfangen, stimmen wir Sie schon mal so ein bisschen gefühlsmäßig und erwartungsvoll auf die gemeinsamen Unterhaltung an und spielen Ihnen erstmal einen wunderschönen Musiktitel. Den finde ich, der passt ganz besonders gut zur heutigen Sendung.

0: Ja, liebe Frau Terhorst, ich darf Sie jetzt zuallererst mal ganz herzlich begrüßen. Freue mich, dass ich Sie wieder als Gast in dieser Sendung habe und bin jetzt schon auch ein bisschen aufgeregt bei dem, was wir dann in 2 Stunden gemeinsam uns austauschen wollen und auch vermitteln wollen, vor allen Dingen unseren Hörerinnen und Hörern. Und Sie stellen sich ja dann auch noch mal gleich für alle vor, die Sie noch nicht kennen. Sendethema hatten wir ja schon mal bekannt gegeben für alle, die jetzt gerade zugeschaltet haben. Es heißt Green Deal für Hessen, Europa als erster klimaneutraler Kontinent. Und ich würde, bevor ich an Sie übergebe, dann ganz einfach mal die Nachhaltigkeitsziele über Hessen hinaus bekannt geben. Das sind nämlich 17 Punkte. Also am besten schreiben Sie gleich mit. Dann haben Sie alle Grundlagen, die Sie brauchen, wenn Ihnen irgendetwas nicht gefällt in der Weiterentwicklung, um auch hier einsteigen zu können und mitzureden, mitzubestimmen, denn im Endeffekt dürfen wir das genauso, wie schnell, wie gut und vor allen Dingen wie preiswert auch für jeden Einzelnen das Ganze umgesetzt werden soll. Da müssen wir ja, was die Finanzen angeht, auch ein bisschen drauf achten. So, erster Punkt wäre keine Armut. Zweiter, kein Hunger. Dritter, Gesundheit und Wohlbefinden. Vierter, hochwertige Bildung. Fünfter, Geschlechtergleichheit. Sechster, sauberes Wasser und Sanitäreinrichtungen. Siebtens, bezahlbare und saubere Energie. Achtens, menschenwürdige Arbeit und Wirtschaftswachstum. Neuntens, Industrie, Innovation und Infrastruktur. Zehntens, weniger Ungleichheiten. Elftens, nachhaltige Städte und Gemeinden. Zwölftens, nachhaltiger Konsum und Produktion. 13. Maßnahmen zum Klimaschutz. 14. Leben unter Wasser. 15. Leben an Land. 16. Frieden, Gerechtigkeit und starke Institutionen. Und 17. Partnerschaften zur Erreichung der Ziele. So, und jetzt gebe ich an Sie weiter, liebe Frau Terhorst.
1: Ja, wer jetzt noch nicht ohnmächtig geworden ist bei diesen Ansprüchen, die Sie da gerade vorgelesen haben, der bleibt hoffentlich nur 2 Stunden dabei. Ja, den Namen haben Sie genannt, Gabriela Terhorst vom BUND Hessen, also Bund für Umwelt- und Naturschutz in Hessen. Wir sind international auch verbandelt mit Friends of the Earth. Das ist eine der größten Umweltschutz- und Artenschutzorganisationen der Welt insgesamt. Und wir sind halt auch in allen 16 Bundesländern. Ich kann sagen, zu meinem Hintergrund, ich bin keine Naturwissenschaftlerin, wie man dann vielleicht häufig meint bei dem BUND. Ich bin tatsächlich Wirtschaftswissenschaftlerin. Insofern interessieren mich natürlich auch genau diese Punkte, die zwischendrin auch bei diesen 17 Nachhaltigkeitszielen, die Sie vorgelesen haben, auch in diese ganze finanzielle, monetäre Richtung gehen sehr. Für den BUND bin ich allerdings hauptsächlich im Bereich, allerdings spielt da Geld natürlich auch eine Rolle im Bereich Energie, Energiewirtschaft, erneuerbare Energien, aber eben auch als großes Thema Klimaschutz, als im Prinzip Brückenthema über alles. Ja, ansonsten bin ich ein Nordlicht aus Hamburg. Das Wetter kann eigentlich gar nicht kühl und nass genug sein und nicht nur aus Klimaschutzgründen, sondern einfach auch jetzt im Moment der frischen Luft wegen. Im Moment ist es ja etwas kühler, aber bitte nicht zu verwechseln mit dem Wetter. Wir haben jetzt einfach schlechtes Wetter. Selber habe ich 2 erwachsene Söhne und insofern natürlich auch interessiert daran, dass wir deren Zukunft auch positiv mitgestalten.
0: Ja, nicht zu vergessen, Sie sind stellvertretende Landesvorsitzende des Bundes Hessen, also Bund Hessen e.V. Genau. Das wollen wir ja nicht unterschlagen. Ja. Und somit also haben Sie auch in Gesprächen ein gewichtiges Wort in Ihren Fachbereichen mitzureden, auch in Verhandlungen mit der hessischen Landesregierung oder auch bei der Bundesregierung. Sie sind ja auch in Berlin mitvertreten, soweit mir bekannt ist. Da ist ja auch vieles passiert.
1: Ja.
0: Also wollen wir mal einfach einsteigen. Mit was fangen wir denn an? Kleine Armut, würde ich sagen, ist eine ganz normale Geschichte für mich. Wie sehen Sie das?
1: Vielleicht können wir noch mal einen Schritt zurück.
0: Ja, wir
1: haben ja auch den EU-Green Deal. Also genau. Ich möchte den jetzt nicht so fürchterlich auswalzen, aber vielleicht einfach noch mal da ein kleines Stückchen zurück. Wir haben ja jetzt in den letzten Tagen, letzten Wochen, ist so viel passiert in diese Richtung. Also wir hatten das Bundesverfassungsgericht, was plötzlich gesagt hat, die Erhaltung der natürlichen Lebensgrundlage wird jetzt Verfassungsziel. Wir hatten auch eine ganz witzige Entschuldigung von Herrn Wirtschaftsminister Altmaier, der sich für falsche Untersuchungsergebnisse beim nicht hörbaren Infraschall für Windenergie entschuldigt hat. Und schlussendlich natürlich auch diese ganz wichtigen Dinge um den EU Green Deal, Deal, Handel, wie auch immer. Und wenn ich mal darf, in der Geschichte mal zurück, ich habe mir das mal ein bisschen angeguckt, man kann das ja nur oberflächlich machen. Ja? Das sind ja hunderte von Seiten im Moment.
0: Also ich habe alleine ausgedruckt hier schon über 400.
1: Sehen Sie, um Gottes Willen, so viel habe ich nicht ausgedruckt.
0: So weit war das, bin immer noch nicht zu Ende.
1: Na, das ist auch, glaube ich, nicht zu erwarten. Da wird sich die nächsten Wochen, Monate sicherlich einiges noch tun und Zusammenfassungen werden hoffentlich andere machen. Aber um einfach mal in der Geschichte zurückzugehen, dieses Wort New Deal ist ja bei vielen vielleicht noch aus der Schule im Kopf, war in den Geschichtsbüchern in den USA unter Roosevelt, der also ein umfangreiches Wirtschafts- und Sozialreformprogramm gemacht hat aufgrund der Weltwirtschaftskrise. Und ob das nun funktioniert hat oder nicht, darüber streiten sich die Geister derzeit. Aber wenn man das jetzt nimmt, dann ist das, glaube ich, von der Wortwahl sehr bewusst gemacht, weil auch, glaube ich, unsere Ratspräsidentin Frau von der Leyen als deutsche Ratspräsidentin sicherlich darauf hinwirken wollte, dass das jetzt eine Herkulesaufgabe ist, ja, wo sie eben wirklich versucht, einen grünen Deal, ein grünes Wirtschafts- und Sozialreformprogramm über die gesamte Europäische Union zu verbreiten. Und wenn man diese 17 Ziele nimmt, die Sie gerade vorgelesen haben, dann sind die da tatsächlich alle vorhanden. Ist ja papiergeduldig, wie wir wissen, am Ende.
0: Ja, sehr, seit 2018 gibt es das übrigens schon.
1: Was denn bitte?
0: Ja, diese Ausarbeitung
1: aber
0: auch dazu. Ne? Das wollen wir mal ganz klarstellen.
1: Ja.
0: Und seitdem redeln die da rum und schieben das hin und her und nehmen die Werte wieder weg und behaupten, das wäre dann alles nicht so. Aber bitte, ich wollte sie nicht unterbrechen.
1: Nein. Also diese 17 Ziele sind enthalten. Aber wenn man natürlich sich vor Augen hält, dass 2015 oder dass das Pariser Ziel ja schon vor 6 Jahren unterschrieben worden ist von fast allen Nationen der Erde, Amerika kommt rein, kommt raus, also so ein bisschen Rein-Raus-Lotterie. Aber immerhin sind sie jetzt wieder dabei. Dann muss man feststellen, da ist nicht so viel passiert, um diese 17 Ziele zu erreichen, wie hätte passieren müssen.
0: Ja, auf alle Fälle.
1: Und jetzt hat man so ein bisschen den Eindruck, jetzt bricht die Hektik aus.
0: Ja, die ist schon ausgebrochen. Die rödeln ja jetzt schon rum und erzählen Gott weiß, was wir alles innerhalb kürzester Zeit jetzt auf die Beine stellen wollen.
1: Nun ja, also wenn man jetzt natürlich versucht, diese Ziele zu erreichen mit Zwischenzielen, wir haben ja noch Zwischenziele, die erreicht werden müssen. Das gibt es ja auch in Hessen beim Klimaschutzplan. Bis 2020 sollte ja 40% gespart werden. Und jetzt kann man natürlich sagen, nicht dank Corona, sondern wegen Corona hat man die erreicht. Ansonsten hätte man sie eben nicht erreicht, weder in Deutschland noch in Hessen.
0: Ja,
1: also da müssen sich die Politiker mal kopfgesteuerte Gedanken machen, was läuft da im Augenblick schief. Und jetzt sind ja die Ziele bis 2030 auch nochmal verschärft worden. Gestern, glaube ich, von Frau Schulze in der Bundespolitik verkündet.
0: Ja.
1: Und jetzt sollen wir ja klimaneutral werden bis 2045.
0: Was heißt denn klimaneutral für die Menschen?
1: Ja.
0: Das ist immer so ein Schlagwort.
1: Das stimmt, das ist ein Schlagwort.
0: Da kann ich jeden mit hochhauen und kann mich wichtig tun und sagen, das schaffen wir.
1: Also,
0: aber was beinhaltet das denn wirklich?
1: Wenn wir klimaneutral und Klimaneutralität sprechen, dann heißt das für die EU, für Deutschland, für Hessen, egal welchen Raum Sie jetzt nehmen, dass Sie Bisher war es 2050. Herr Achendorf, jetzt soll es 2045 sein. Keine neuen Treibhausgase mehr aus Europa oder aus Deutschland oder aus Hessen mehr in die Atmosphäre abgeben dürfen. So, der Grund ist ganz einfach, um die Überhitzung der Erde zu bremsen.
0: Ja.
1: So, dafür muss eben der größte Teil der Klimagase zum Beispiel aus Verbrennung mit Kohle. Wir haben hier auch noch Kraftwerke, die mit Kohle laufen.
0: Ja,
1: Mobilität, Verbrenner, Heizen mit Öl. Aber auch ganz wichtig, der Landwirtschaftssektor. Ja, der wird ganz gerne vergessen, denn es gibt ein ganz böses Klimagas, das ist das Methan. Das ist nämlich nicht CO2, es ist nicht Kohlenstoff. Das ist das Hauptgas, was aus der Landwirtschaft durch Tierhaltung und anderes in die Atmosphäre gelangt. Und das ist ein ganz fürchterlich böses Ding. Das ist zwar nicht so stark vertreten, aber die Wirkung ist verheerend. Die ist deutlich stärker als vom CO2. Viel stärker. Und deswegen spielt die Landwirtschaft auch eine ganz große, große, große Rolle. Aber auch der Gebäudesektor, wo jahrelang viel verschlafen wurde. Und da muss nachgebessert werden. Und da muss eben so viel nachgebessert werden, dass wir eben keine zusätzlichen Treibhausgase mehr emittieren, als wir sozusagen kompensieren können. Ja? Also wir könnten noch Bäume pflanzen. Viele Wälder pflanzen. Ist übrigens auch in diesem europäischen Green Deal drin, ist auch im Klimaplan Hessen drin, wird auch von vielen verlangt. Wäre eine Möglichkeit, das Verpressen von Gasen in die Erde, das sind Forschungen, aber grundsätzlich müssen wir einfach runter von diesen hohen Belastungen. Denn die Erde kann diese hohen Belastungen an Treibhausgasen nicht mehr ausgleichen und insofern kommt die Klimaneutralität nur dann, wenn wir eben sehr, sehr viel reduzieren.
0: Ja, das betrifft aber auch Bauen. Das heißt, wir dürfen nicht zu sehr verdichten, weil wir damit dann auch die so nötig gebrauchten Luftschneisen, sage ich mal, innerhalb der Ortschaften zubauen. Ich habe gelesen, es war vom Land Hessen, da gibt es so einen Fachbereich, gerade weil es da ja auch drum geht. Wir brauchen auf der einen Seite Wohnraum, auf der anderen Seite wird natürlich dann gerne auch in den Kommunen verdichtet. Es werden alte Strukturen damit eigentlich ja außer Gefecht gesetzt, die, sagen wir mal, von Grund auf schon genau diese Bauweise eigentlich hatten. Mhm. Und da haben die jetzt geschrieben, sie wollen dann jemanden schicken, der das genau berechnet und prüft, bevor überhaupt wieder Neubauten erstellt werden. Finde ich eine vernünftige Sache, wenn sie denn vernünftig wäre. Denn das müsste viel früher einsetzen. Das heißt, da müssten die Kommunen in der Lage sein, jetzt rede ich mal vom Land Hessen ganz spezifisch, das vorher schon ankündigen zu dürfen und zu können und nicht erst den ganzen Kram schon mit irgendeinem Käufer eines Grundstückes im Vorfeld soweit geklärt haben, um dann sind ja alle Vertragssachen eigentlich schon so weit geklärt. Das heißt, es passt eigentlich nicht. Da müsste schon mal vom Land Hessen dann eine Veränderung aus meiner Sicht her, wenn Gemeinden verdichten wollen, neu bauen wollen, noch Grundstücke haben, die sie erweitern wollen, dann müsste das frühzeitig genug gemeldet sein und erstmal diese Gutachten erstellt werden, bevor man dann überhaupt eine Bebauung planen kann und auch Käufern und Investoren die Möglichkeit anhand gibt, genau nach diesen Klima- und Umweltschutzkriterien zu bauen, ohne eventuell dann im Nachgang noch zu irgendwelchen Strafen verurteilt zu werden. Das sehe ich nämlich kommen, weil das ist ja gesetzlich festgeschrieben.
1: Also Sie haben ja gerade die Frischluftschneisen angesprochen.
0: Ja.
1: Es gab früher tatsächlich auch mal eine Art Schutz für diese Schneisen. Ja? Und es gibt inzwischen sogar Lehrstühle, die sich mit diesem sogenannten Stadtklima auseinandersetzen.
0: Genau.
1: In Kassel ist ein ganz bekannter Lehrstuhl, die machen fertigen Karten über die Frischluftverteilung und die Winde, die dort herrschen. Die Luftströmungen, so nennt man es. Luftströmungen in diesen Städten, um genau das festzulegen. Ja? Wie inwieweit kann man da noch bauen? Macht das Sinn oder muss man dort entsiegeln? Muss man in die Höhe, muss man in die Breite? However, diese Dinge kann man relativ leicht umsetzen.
0: Ja.
1: Aber Sie haben ja auch gerade die Kommunen angesprochen. Ja, also ja, ein paar Städte haben das schon. Ja, es gibt Städte, die daran arbeiten. Ich glaube, Kassel, Wiesbaden und so sind auch, glaube ich, schon Städte, die solche Karten haben. Aber nehmen wir einfach mal, ich weiß nicht, wie es bei Rüsselsheim ist, aber nehmen wir auch die kleinen Kommunen.
0: Ja, also, Nauheim ist ja auch eine kleine, so Trebur, Geinsheim,
1: ja,
0: was
1: ich,
0: so alles im Umfeld ist, im Ried.
1: Ja, wo ich herkomme auch, ich glaube nicht, dass die das haben.
0: Mhm.
1: Und da wird natürlich dann gerne immer am Tisch geplant. Und dann kommt auch der schnöde Mammon, das liebe Geld natürlich, völlig klar. Und ja, und dann ist es im Prinzip auch schon zu spät. Wenn Sie dann natürlich schon einem Investor gesagt haben, du kannst das da machen und kommen im Nachhinein erst, ups, die Pannenshow geht nicht, dann haben Sie eine Klage am Hals. Das ist ganz schnell passiert. Also haben Sie völlig recht, ähnlich wie ein Solarkataster, müsste es eigentlich solche Windkataster geben, Luftströmungskataster, relativ einfache Geschichte. Umsetzbar ist das.
0: Ja, also soweit ich das jetzt in Erinnerung habe, ich will nicht lügen, glaube ich, gibt es das für die Kommunen sogar kostenfrei, wenn ich das richtig in Erinnerung habe, bei diesen ganzen 500 Seiten. Insofern kann ich auch gar nicht verstehen, dass das die Kommunen, die also nochmal bauen, neu bauen wollen oder verdichten wollen, nicht in Anspruch nehmen. Und vor allen Dingen, warum das nicht bekannt gemacht wird in den Gemeindevertretungen oder in den Parlamenten, hier Stadtrat oder sonstige, weiß ich nicht, habe ich noch nichts drüber gehört, da bin ich ein bisschen außen vor. Also das wäre ein ganz wichtiger erster Schritt, ehe ich überhaupt mal wieder Land an jemanden abgebe unter diesen
1: Nachhaltigkeitszielen.
0: Ja, also ja, auch gesetzlich jetzt festgelegten Sachen. Das spielt ja alles eine große Rolle.
1: Ja, aber diese Frage stellt sich ja bei vielen Dingen. Ja, wir haben gesagt, warum nehmen die Menschen nicht viel mehr die Förderprogramme in Anspruch? Es gibt ja unendlich viele Förderprogramme. Die Ministerin hat mal gesagt, ja, also bitte, wir haben so viel Geld, am Geld soll es nicht scheitern. Aber ja, wir müssen das Geld sozusagen unter die Menschen bringen. Ne? Da haben wir dann schon sehr oft von Bundseite gesagt, was jetzt zum Beispiel Energie anbetrifft, wir brauchen flächendeckend Energieberatung.
0: Genau.
1: Und zwar so, dass sie barrierefrei ist. Also nicht irgendwo in einem Häuschen oder in einem Kreishaus, sondern tatsächlich mal zu den Menschen gehen. Einfach wie so eine, es gab es früher mal, so eine Energiekarawane. Einfach mal klingeln, was einwerfen, fragen. Ich glaube tatsächlich, auch in diesem Fall ist es den Kommunen entweder nicht richtig bekannt, dass es diese Programme zum Beispiel wegen der Luftströmungen gibt, ja, dass man so etwas für sich auch erstellen kann, oder sie gehen natürlich den viel bequemeren Weg und versuchen, das ganze Thema klein zu kochen, weil das würde prinzipiell ja ihre Stadtentwicklungspläne torpedieren, die sie haben.
0: Genau.
1: Ja? Und wenn man jetzt an die großen Baugebiete denkt, wir haben jetzt gerade Diskussionen ums Ostfeld, wir hatten eine große Diskussion in Frankfurt von diesem, ja, nannte man im Volksmund Josefstadt, nach dem Mike Josef, dem Baudezernenten. Es ploppen ja überall riesen Wohngebiete auf, also potenzielle Baugebiete. Mhm. Und manchmal muss man sich dann natürlich auch fragen, auch auf landwirtschaftlich gutem Boden. Dazu kommen dann die Logistikzentren. Ja? Also online, Corona, zack.
0: Nee, sowas wollen wir nicht. Also ich meine bei uns.
1: Ja, aber an jeder Ecke, ja, im Kreis Wetterau, Logistikzentren auf gutem Ackerbau wird beklagt, jetzt geht man gegen an. Weil man sagt, naja, man ist ja nicht per se gegen Verteilzentren oder per se gegen Bauen. Aber man ist per se einfach mal dagegen, an Stellen zu bauen, wo es wirklich schlecht ist. Ja? Und wenn ich guten Ackerboden versiegle, dann muss man sich am Ende fragen, ja, wo bekommen denn dann die Menschen ihre Nahrungsmittel her? Ja, von wegen keine Armut. Wir müssen die dann importieren. Und das Feld ist riesengroß.
0: Ja gut, das soll ja damit abgebremst werden. Es soll ja mehr lokal.
1: So ist es.
0: Direkt vor Ort.
1: Genau.
0: Auch was dann, sagen wir mal, noch Vollerwerbslandwirte betrifft. Also ich weiß, Nauheim hat noch zwei Stück. Ich weiß nicht, wie es in anderen Ecken aussieht. dass man wieder Metzger vor Ort hat. Also alles doch so, wie wir es eigentlich früher hatten. Genau. Wir gehen jetzt wieder zurück in die gute alte Zeit. Nicht negativ gemeint, was das Klima angeht, auf allen Dingen positiv. Das hätten wir alles schon viel früher machen können. Aber Hightech ist ja über alles, global ist immer alles. Man kann natürlich global sein, aber man muss auch gucken, dass man schützt. Ja? Und schützen ist erstmal die oberste Priorität im eigenen Lande, denke ich mal. Und dann muss man gucken, wie kriege ich diese Vernetzung und dieses Zusammenwirken eigentlich doch hin, oder?
1: Naja, unsere Welt, ich habe jetzt festgestellt, irgendwie kommt mir das ganz eigentümlich vor. Menschen sind früher ins Flugzeug gestiegen, haben gesagt, wir sind jetzt 5 Stunden unterwegs oder 6 oder 7. Wir fliegen nach Amerika, das ist richtig weit. Jetzt sitzen sie zu Hause, machen den Fernseher an. Ja, Corona gibt's in Amerika, Corona gibt's in Äthiopien, Corona gibt's in Brasilien, in Deutschland, überall. Das ist alles so klein geworden. Ja, die Welt, diese große globale Welt, hat sich ja jetzt irgendwie, ist sie total geschrumpft, ne? Finde ich, also in meinen Augen. Und wenn man sich das vor Augen führt, dann muss man sich auch fragen, wenn wir, das ist ja ein so ein Punkt, vom Feld auf den Teller, also kurze Wege, wenn wir das riskieren, dass wir das kaputt machen, dann passiert das Ähnliche auch irgendwo in Afrika oder in Südamerika oder in der Kornkammer von den USA, ja, wo die Menschen und auch wir zum Teil unsere Nahrungsmittel herbekommen. Ja. Ja, also Soja für das Vieh, Getreide, all diese Dinge. Also muss man schon, denke ich, gucken, dass man mit den Ressourcen vor Ort, die wir haben, sorgsam umgeht. Genauso wie alle anderen Länder das ja nun auch machen sollten, weil das Ganze ist ja ein Kreislauf. Ja? Das eine bedingt das andere und am Ende sitzen wir wahrscheinlich hier am kürzeren Hebel, weil Geld kann man nicht essen.
0: Nee. Und irgendwann wird es nämlich auch sehr knapp werden, wie ich die Sachlage überblicke, je nachdem, wer da nach den Wahlen drankommt.
1: Dann wird neu gedruckt.
0: Das wird nicht lang. Also, nein. Das war jetzt ein bisschen, Entschuldigung, dieses Thema ist sehr ernst, aber ein bisschen lästern darf man auch ab und zu mal. Es hat ja nun leider auch mit der Politik, die wir wählen, eine Menge zu tun, ohne jetzt irgendjemand was schlecht reden zu wollen. Aber das ist natürlich, da haben Sie recht. Und das Schlimme daran ist aber, wir haben ja diese riesen Masttierhaltungen, die ja unbedingt abgeschafft werden müssten. Also, wenn ich mir Tönnies angucke,
1: da sind wir bei Methan, ne?
0: Da sind wir bei Methan, richtig. Genau, das war das Thema.
1: Das ist das böse Gas.
0: Das wollen wir ja loswerden. Das heißt also, wir können diese riesen Zuchtanlagen, sage ich jetzt mal, eigentlich überhaupt hier gar nicht mehr dauerhaft halten, sondern wir müssen gucken, dass wir wieder auf eine gesunde Weise die Bevölkerung versorgen können, ohne solche riesen Sachen zu haben. Also mehr wieder zurückgehen auf die altbäuerliche
1: ökologische Landwirtschaft.
0: Ganz genau. Danke für die Hilfe. Wahnsinnig schwierig. Ja, ist mir jetzt gerade nicht eingefallen, muss ich ehrlich sagen. Und das muss also dann ja auch erst schon mal in den Kommunen beginnen. Also da ist ja auch das Land Hessen im Prinzip jetzt schon mal mit ihren ganzen Punkten, die sie hier angeben, gefragt. Natürlich gibt es Fördergelder, dazu wollte ich nur noch mal sagen, die Antragstellung ist hanebüchen.
1: Ja, also das
0: ist eine Wissenschaft für sich.
1: Das ist eine Wissenschaft für
0: da
1: sich.
0: Da ist es zum Teil einfacher, bei der EU-Mittel zu beantragen als beim Land Hessen. Das darf man auch mal sagen. Ebenso beim Bund ist das dieselbe Katastrophe. Also wir sind da völlig...
1: Das ist ein Fördermitteldschungel. Das ist das Problem. Ja, wir haben, also ich habe mir auch mal irgendwann jetzt die letzten Tage, immer mal wieder mache ich das und gehe da mal in die Fördermittel rein. Und ich bilde mir mal ein, dass ich vielleicht sogar da schon ein Stückchen weiter bin als viele andere Menschen. Aber es ist wirklich zum Verzweifeln. Sie müssen da ja Tage investieren, um überhaupt mal rauszubekommen, was ist denn jetzt das richtige Programm für mich? Kann ich als Privater das stellen oder brauche ich da eine Firma, die das stellen kann? Und was sind denn überhaupt meine Verbrauchswerte? Was ist denn Kilowattstunde? Du lieber Gott, was ist denn, wie mache ich das alles? Ja, was sind die Verbrauchswerte für Gas? Also das sind Dinge, da müssen sich im Prinzip schon einen Fachmann für holen. Ja. Und das meine ich, da müsste kreisweit und vielleicht sogar kommunal überall jemand sein, der ihnen sozusagen ein bisschen auf die Sprünge hilft, den Stift führt. Und da gibt es ja den schönen Job des Klimamanagers, der jetzt hoch gefördert ist, also sehr, sehr hoch, eine Stelle, die in den Kommunen angesiedelt werden soll oder ist, vielmehr, die ist schon angesiedelt. Und ich glaube, wir haben 11.000 Kommunen in Deutschland. Ich glaube, es sind im Augenblick nur 750, die davon Gebrauch machen. Aber es werden mehr. Und da bekommen sie 75% gefördert. Also dieser Stelle.
0: Ja, ja.
1: Und das ist jemand, der tatsächlich den kurzen Weg zur Bevölkerung hat, der in der Kommune sitzt, schon mal einen Plan macht, den Fußabdruck misst, den Klimaschutzplan macht und natürlich auch in Kontakt mit dem Bürger treten soll. Das steht da drin. Und da ist natürlich wirklich, dafür muss unglaublich viel Werbung gemacht werden. Das wäre eine ganz tolle Sache, wenn das flächendeckend kommt, sodass man das nutzen kann und sagen kann, gut, jetzt möchte ich eine Photovoltaikanlage auf mein Dach. Was ist der erste Schritt?
0: Ja, ja, es gibt ja da Fachfirmen, die man dann als Gemeinde ranholt, aber das wäre ja nicht der richtige Weg, sondern es geht ja auch um Umweltschutz und Klimaschutz. Das heißt, es ist auch hier ganz wichtig, dass dieser Klimamanager, wenn ich das richtig im Ohr hatte, nochmal, ja, das habe ich nämlich auch gelesen, das müsste einfach auch per Verordnung den Kommunen und nicht dem Kreis alleine per Gesetz verordnet werden. Sonst wird es kaum eine Kommune machen. Die haben ja aufgrund ihrer finanziellen, doch sehr eingeengten Mittel, die sie überwiegend berechtigterweise auch in den sozialen Bereichen wie Kindergärten, Schulen und so weiter investieren müssen, auch für die Zukunft, da immer doch sehr begrenzt und sehr knappe Mittel und sind natürlich angewiesen, Sachen an Grundstücksflächen zu verkaufen, wenn sie sofern zu der Gemeinde gehören. Ich bin nicht dafür. Ich sage immer, dann macht doch irgendwie diese Erbgrund, also diese Erbpacht, ganz genau, dann gehört das wenigstens noch der Gemeinde, ist ein Fund, mit dem man wuchern kann. Da muss man halt auch eine vernünftige finanzielle Leistung von dem, der drauf gebaut hat, für diese Erbpacht erwarten können. Das muss, glaube ich, in vielen Kommunen auch überarbeitet werden. Also sind ja alles Dinge, die unsere Landesregierung in keinster Weise in ihre 17 Punkte mit einfließen hat lassen.
1: Also der Klimaschutzmanager, das kann ich sagen, das ist tatsächlich eine vom Bund, also von der Bundesregierung, hochgeförderte Stelle. Und Gemeinden, die es sich gar nicht leisten können, da gibt es sogar eine 100% Förderung. Und es gibt noch eine Möglichkeit in Hessen, das sind die 100 Kommunen für den Klimaschutz, also Klimakommune, es sind mittlerweile, glaube ich, jetzt 250, also es sind nicht mehr die 100, damit hat man angefangen, die bekommen auch noch mal eine höhere Förderung. Also es lohnt sich schon, sich dem Thema mal ein bisschen zu nähern, auch seinen Parlamentariern, seinen Stadträten mal zu sagen, das hat Vorteile und dieser Klimaschutzmanager kann auch Programme erschließen für die Kommune, wo die Kommune alleine nicht dran kommt. Ja, dazu braucht es den Klimaschutzmanager, weil man sich natürlich von Bundesseite wiederum darauf verlassen möchte, dass die Programme richtig umgesetzt werden, ja, und dass die Einrichtung von digitalen Energiemanagementsystemen, digitalen Prüfsystemen, ja, warum läuft da das Wasser? Wieso ist da im Kindergarten so ein hoher Stromverbrauch? Nicht mal das wissen ja die Kommunen in ihren eigenen Gebäuden und einfach mal zu sehen, wie sind meine Gebäude aufgestellt? Und dann gezielt zu modernisieren. Ja? Also das ist ja manchmal so eine wilde Modernisierungswut.
0: Ja.
1: Ja? Ich packe mal ein bisschen Solar aufs Dach und dann wird das schon.
0: Ne? Ja, Solar ist natürlich für gemeindeeigene Gebäude schon eine ganz gute Sache, weil wir haben ja mittlerweile auch die Speicher. Das heißt, wir können zu 100% wieder verwerten. Wir können zum Teil damit auch bestimmte Straßenbeleuchtungen versorgen, wenn man das vernünftig macht, ja.
1: Sicher?
0: Aber dazu brauche ich den Fachmann, weil da gibt es ja auch nochmal zusätzlich, außer vom Bund, über den Klimamanager, der das ja nur beantragen kann von der Gemeinde, kann die Gemeinde alleine sowieso nicht. So, auch nochmal von der EU zusätzliche Mittel.
1: Es gibt jede Menge EU-Mittel, jedenfalls laut
0: den dicken Papieren. Die sind auch da. Ich habe es überprüft, ja. Die sind wirklich da. Ja. Es ist halt natürlich so, das können natürlich Gemeindevertreter oder Stadträte nur vorschlagen, ja, und können drauf pochen, dass das passiert und können auch ihre Vorstellungen im Bereich dieser Klima- und Umweltschutzgeschichte mit einbringen. Aber das Ergebnis selbst, das muss über den gesetzlich jetzt über diese 17-Punkte-Eckpapiere EU und so weiter eingehalten werden. Und das glaube ich, da haben die wenigsten sich jemals mit befasst.
1: Ja, das ist, glaube ich, das Hauptproblem. Ich glaube, es gehört eine Menge Mut dazu, jetzt einfach mal diesen ersten Schritt zu gehen. Ich glaube, dass viele schon in Gedanken, wenn man Umfragen macht, sind ja viele Bürger, Menschen auf der Straße, jeden, den sie so fragen, ja, also ich bin für Klimaschutz. Ja, ich bin für Energiewende. Ja, und Mobilitätswende. Also das ist alles gut und wir unterstützen das. Auch die meisten Menschen unterstützen Windenergie, auch wenn in der Öffentlichkeit oft gerne erscheint, das ist alles ein Hexenwerk und ganz fürchterlich und die Vögel sterben. Das ist wiederum ein anderes Thema. Das ist auch nicht unbedingt immer so der Fall. Nee. Aber sie wollen das. Ja? Die Menge, die Masse der Menschen möchte das. So, und jetzt braucht es natürlich nicht nur Mut von der EU oder dann vom Bund oder dann eben von der Landesregierung, sondern tatsächlich vom Bürgermeister vor Ort. Und dann sind wir beim Bürger, der da über die Straße geht und sagt, guten Tag, Herr Bürgermeister. Ja? Und der dann eben nicht Angst hat, dass seine Wähler weglaufen, sondern der das Ziel im Auge hat. Ja, und dann sind wir wieder beim Green Deal, zu sagen, das ist eine Wirtschafts- und Sozialreform. Das soll ein Jobmotor sein. Ja, es ist doch eine untergehende Branche, Verbrennungsmotoren, die nächsten 30 Jahre, 40 Jahre. Stahlindustrie, energieintensiv. Chemie, energieintensiv. Ja. Kohlekraftwerke, Atom. Ja, das ist doch alles irgendwie so von vorgestern. Man hat ja den Eindruck, wir sind jetzt irgendwie noch im Mittelfeld, ja? Also wir waren mal Klimaprimus und die Frau Merkel war mal Klimakanzlerin. Ja? Jetzt sind wir im mauen Mittelfeld.
0: Ja gut, Sie haben ja auch tolle Minister.
1: Ja, ohne Zweifel. Die sind schon vorzeigenswert und gerade die Minister der Partei, die das Christliche drin hat, haben jetzt zum Klimaschutz und zu der Treibhausgasreduktion fast nichts beigetragen. Im Gegenteil, nämlich Verkehr mit Herrn Scheuer und Gebäude mit Herrn Seehofer.
0: Ja, wir sehen ja jetzt diese Autobahn GmbH. Das ist ja wieder.
1: Sie denken an die A49.
0: Generell, was er da mit diesen Straßen.
1: Ja, jetzt genau. Ja. Ne? Ja.
0: Also es sind wieder Milliarden Totengräber. Und völlig unüberlegt. Ich verstehe immer noch nicht, warum der da gehalten wird. Aber gut, das sollen die mal sehen in Bayern. Die sagen ja immer, sie sind was Besonderes. Da muss dann jetzt auch mal was passieren. Sie sind schon besonders.
1: Sie sind besonders, ohne
0: also,
1: Zweifel.
0: Wir waren ja lange beruflich in Bayern auch mal angesiedelt.
1: Kennen Sie sich ja aus.
0: Wir kennen uns aus, ja. Die Menschen an sich sind sehr nett, aber da politisch gesehen ist es etwas schwierig. Aber es ist es ja bei uns auch, zurzeit zumindest die letzten, ich glaube, über 16 Jahre in Hessen, ist das ja auch mehr den Bach runtergegangen wie den Bach rauf. Und wenn ich mir überlege, seit 2018, jetzt komme ich nochmal auf das Land Hessen und unsere Regierung zurück, ist das ausgerufen, ist das schriftlich festgelegt, ja. Das ist ja nicht nur, man sagt zwar immer, Papier ist geduldig, aber die ganzen Fördermittel, die waren ja in dem Maße gar nicht bekannt. Also sagen wir mal, ich bin ganz ehrlich, wenn ich mir jetzt für heute so eine Sendung nicht vorgenommen hätte, bin da ganz offen, dann hätte ich mir wahrscheinlich auch nicht die Mühe gemacht, so über 500 Seiten plus EU.
1: Quer zu lesen.
0: Nicht nur quer zu lesen, sondern mich wirklich da reinzuschaffen.
1: Fuchsen.
0: Ja, und zu fuchsen und nochmal zu gucken und zu überlegen. Und was ist denn also auch auf den Kleinen, auf die Kommunen umsetzbar? Ja. Warum ist es sinnvoller, das zum Beispiel mit diesem Klimamanager auch in den Kommunen einzurichten und nicht nur im Kreis. Der Kreis muss ja für seine eigenen Belange das machen. Er hat ja noch mal eine ganz andere Priorität und Verantwortung. Eingeschlossen sind Kläranlagen, die in den Gemeinden vorhanden sind. Da brauchen wir die vierte Stufe, um diese ganzen Metallkram da rauszuholen. Das ist ja ganz wichtig. Ja, und das passiert ja auch nicht. Da geht alles schleppen. Da wird man, hat man es zwar, sagen wir mal, Stufe 2 und 3 erledigt. Die vierte, das wird dann alles so hingeschlampt, wenn dann Anfragen kommen, ob das denn schon gemessen ist, ob die Pferde nach angeblichen Vorbauten da tatsächlich nicht nötig ist und dass man gerne mal irgendein Ergebnis hätte, dann kriegt man da keine Ergebnisse geliefert, sondern Standardschreiben, so wie die Anträge waren, wie die Ausfertigungen waren. Also ich kann jetzt nur von unserer Seite mal reden, aber das betrifft nicht nur uns, das betrifft ja alle Kommunen mehr oder minder. Und das finde ich dann schon ziemlich schlecht. Also hier müsste das Land Hessen wirklich, hier die hessische Regierung, ganz einfach jetzt mal den Kommunen unter die Arme greifen. Und zwar sehr gezielt mit der Ansage, dass sie jetzt, je nach finanzieller Lage der Kommunen, diesen Klimamanager einzustellen haben. Und für die einzelnen von ihm dann festgestellten defizitären Geschichten sind ja die Fördermittel da. Wobei also der dann wieder weiß, er kriegt sie von Hessen, er kriegt sie vom Bund und er kriegt sie von der EU.
1: Er kriegt sie vorne, hinten und in der Mitte.
0: Überall zugeschoben.
1: Sozusagen zugeschoben, ja.
0: Nur wenn da nichts passiert, dann werden die Mittel nie abgerufen.
1: Ja, das ist ja bedingt. Das ist ja immer dieser Spruch, global denken, lokal handeln, ja. Das ist ja immer dieses Übliche. Aber schlussendlich ist es ja so. Also, leben tun die Menschen vor Ort. Ja, die leben nicht irgendwie im Kreis, im Bundesland, auf der Welt, sondern die leben in ihrem kleinen Kosmos, in ihrer Kommune, in ihrer Stadt. Die kennen ihre Nachbarn. Und, Klimaschutz wird vor Ort gemacht. Er ist auch ein blöder Spruch, aber er entbehrt nicht einer gewissen Wahrheit. Denn wenn die Kommunen das nicht machen, dann wird das nichts. Ja? Deswegen muss es natürlich auch da der Blick an die Landesregierungen zu schauen, wie arbeiten denn ihre Politiker vor Ort. Das ist nämlich auch manchmal ganz spannend. Ja? Da werden manchmal Dinge... Sie verziehen das Gesicht.
0: Etwas,
1: Dinge,
0: aber nur etwas.
1: Da werden im Land oder im Bund von der gleichen Partei gute Vorschläge gemacht. Und in der Kommune sitzt die gleiche Partei mit ihren Vertretern und macht mal genau das Gegenteil. Ja, also ich kann das auch aus Erfahrung sagen, Grün im Bund und Grün im Land ist nicht gleich Grün in der Kommune.
0: Ja, so ist es.
1: Das ist manchmal ein ganz trauriges Erlebnis, nicht nur Erlebnis, sondern auch Ergebnis. Ja, und wenn Sie dann dagegen anschwimmen und sagen, ja, aber eure Grünen, ihr, das ist doch eure Politik, setzt sie doch mal durch, macht es doch bitte mal. Ja, das ist unfassbar. Also Politiker an der Stelle sind schon manchmal unfassbar. Ja. Aber sie sind ja auch nicht haftbar. Sie sind ja auch nicht sozusagen festzunageln. Sie werden eben halt dann wiedergewählt oder eben dann im Zweifel nicht wiedergewählt. Ja. Das ist ja dann die Hoffnung, die zuletzt stirbt, wenn man sagt, okay, man kann ja alle paar Jahre wählen.

0: mich gut erinnern, dass man sehr, sehr häufig auch hört, dass man wirklich da immer wieder darauf hinweisen muss, es gibt Fördergelder, prüft das doch mal, guck mal, dann wäre doch das ein oder andere einfacher, dann könnten wir das trotz der klammen Kassen irgendwie noch hinkriegen, hätten auch noch einen relativ vernünftigen Haushalt ohne große Schuldenneumacherei, ja, das geht ja, aber das wird dann, das ist ja alles, wie soll ich sagen, viel zu umständlich. Was dazu kommt, ist ja dann, wenn diese Anträge gestellt werden. Wir wollen das ja auch gar nicht kleinreden. Und sie werden genehmigt. Dann müssen sie ja auch die Nachweise erbringen. Das heißt, sie müssen immer ihre Sachberichte entsprechend dazu schreiben, ist das gesteckte Ziel erreicht? Und das muss erreicht werden, weil sonst haben sie das Pechen müssen, wieder Mittel zurücküberweisen.
1: Ja? Aber das ist ja erstaunlich. Sie müssen das machen. Aber das Land oder der Bund
0: muss es nicht.
1: Ne? Also wir haben EU-Verordnungen, Wasserrahmenrichtlinien, sie müssen renaturieren.
0: Genau.
1: Jo, aber wer ahndet das? Ja, sie kriegen Geld, klar, müssen sie im Zweifel zurückzahlen, wenn sie es nicht machen. Aber einfach mal zu sagen, die Pflicht, das zu machen, die ist da. Und ihr müsst es in der und der Zeit, wird dann immer wieder verlängert und verlängert.
0: Genau.
1: Aber keiner kommt und sagt so, und jetzt zahlt ihr mal, mittlerweile gibt es da zwar Verfassungsklagen, aber ihr müsst jetzt mal 5 Millionen auf den Tisch des Hauses legen, ja?
0: Das würde so manche Gemeinde...
1: Na, nicht die Gemeinde, aber dann, ich sag jetzt mal, in dem Bereich dann das Land, große Kommunen haben das Geld, große Städte, aber ich denke jetzt so an 20.000 Mann-Gemeinden, ja,
0: ja,
1: die sind
0: ja.
1: Ja, du lieber Himmel, ja, da ist der ganze Haushalt nicht viel größer, ja.
0: Das meine ich ja damit und deswegen sage ich ja, also diese Nachweisführung ist halt auch sehr aufgebauscht in vielen Bereichen und wie gesagt, da braucht man dann diesen Klimamanager,
1: denn
0: der ist in der Lage, mit einer entsprechenden Zuarbeit von der Sachbearbeitung diese Dinge dann abwickeln zu können. Und wenn wir jetzt nochmal auf kleinere Gemeinden oder auch die Stadt Rüsselsheim zurückkommen, gut, bei der Stadt Rüsselsheim mögen das dann vielleicht 3 oder 4 Mitarbeiter sein, die zuarbeiten müssen, die dann die Zwischenberichte schreiben müssen, die Nachweisführungen erbringen müssen, muss ja auch nachgewiesen werden, dass es ausgegeben ist, tralala, hopsasa, zurück überweisen, darf man meistens nicht, das heißt, man muss auf den letzten Cent ausgeben, ja, sonst kriegt man...
1: Also Sie meinen ins nächste Jahr mitnehmen, in den nächsten
0: genau,
1: Haushalt.
0: Genau, ja, das ist halt immer sehr unterschiedlich, gerade auch bei diesen Landesprogrammen, die wir haben, da ist das ja sehr
1: streng.
0: Und rigide, beim Bund nicht ganz und bei der EU ist es ja Jahre, Haushaltsjahre übergreifend.
1: Genau.
0: Da haben wir ja Förderungen zum Teil bis zu 5 Jahren drin in diesem Bereich, habe ich gesehen.
1: Ja.
0: Richtig gelesen. Gut, ich dachte schon, ich hätte es verguckt.
1: Ja, damit es greift. Ja.
0: Ja, ja.
1: Ich meine, viele Dinge können Sie ja gar nicht in
0: genau.
1: einem Jahr machen, nicht wahr? Aber gerade diese Förderung, Sie haben da an erster Stelle keine Armut, kein Hunger und dann ist
0: Gesundheit und Wohlbefinden.
1: Und Wohlbefinden und irgendwo ist, glaube ich, auch Wohnen noch drin oder
0: ja,
1: sowas.
0: Ja.
1: Wenn man sich mal überlegt, wenn Sie einen Klimaschutzmanager haben, der jetzt ja gefördert wird, der, ja, also der bekommt das Geld nicht von der Kommune, sondern tatsächlich vom Bund, dann haben Sie vielleicht noch 1, 2 Mitarbeiter. Das sind ja Arbeitsplätze.
0: Genau.
1: Und das sind Arbeitsplätze, die bleiben erhalten.
0: Ja.
1: Statt jetzt irgendwelcher Arbeitsplätze in irgendwelchen, sag ich mal, sterbenden Branchen mit Mühe aufrechtzuerhalten, weil sie, ja, die einfach jetzt die nächsten Jahre, Jahrzehnte nicht mehr überleben werden. Kohle ist sowas, ja. Wie hat man ewig dran festgehalten? Und dann erinnere ich mich daran, dass wir mal eine blühende Solarindustrie hier hatten.
0: Die haben wir kaputt gemacht.
1: So, diese blühende Solarindustrie hat 80.000 Arbeitsplätze sozusagen verloren. Ja, die hat richtig federn lassen müssen. Diese Arbeitsplätze sind jetzt nicht mit unseren Arbeitnehmern, aber auf andere Weise in China entstanden. Die haben sich gefreut. Ja, das war eine verfehlte, ja, vielleicht gut gemeint, aber nicht gut gemachte Förderpolitik. Und das Gleiche passierte bis 2019, wo ja dann die Windkraft in den Keller ging.
0: Ja,
1: ja, mit der Windkraft. Das sind nochmal 40.000 Arbeitsplätze. Das wären aber jetzt Arbeitsplätze gewesen, 120.000 Stück, die man hätte die ganzen Jahre wunderbar halten müssen und die jetzt wieder schlussendlich geschaffen werden müssen. Ja? In der Autoindustrie, das wird eine Riesentransformation geben. jetzt investieren in weiter.

0: und in Umschulung und nicht noch länger warten. Und ja, Frau Müller habe ich gerade im Fernsehen gesehen oder in einem Bericht, im Videobericht, also die Präsidentin des der Automobiler.
1: Genau, ja.
0: Die dann sagte, ja, also sie machen aus einem Mechaniker nicht mal eben einen Digitaltechniker. Nee, mal eben macht man das nicht.
1: Nein, dazu muss vorher entsprechend weitergebildet werden. Aber da muss beides greifen. Da muss der Staat, also wir alle, einen Teil der Weiterbildungskosten über die Agenturen tragen. Aber da sollen auch die Unternehmen nicht ganz so ungeschoren davonkommen.
0: Ja. Mhm.
1: Denn das müsste dann halb-halb sein. Mhm. Denn sie haben ja nachher die Gewinnmaximierung, ich bin jetzt mal wieder ganz schrecklich eklig, um ihre Aktionäre entsprechend da zu subventionieren. Und wenn ich mir jetzt mal angucke, die Lufthansa kauft schon wieder Flugzeuge, Boeing, tralala, hopsasa, und jammern auf höchstem Niveau und wollen im nächsten Jahr über 20.000 Mitarbeiter entlassen. Hallo, in welcher Welt lebe ich hier? Papierland Hessen, wo bist du?
0: Ja, also ich stimme da an der Stelle völlig mit Ihnen überein. An dieser Stelle scheiden sich überall die Geister. Und ja, die Gelder, denke ich, deswegen dieser europäische Green Deal, European Green Deal, das, was drinsteht, das hat schon Hand und Fuß.
1: Das ist ein Traum.
0: Ja, wenn das vernünftig umgesetzt würde. Und ich meine, man darf nicht vergessen, das Land Hessen hat ja auch nach 2015, also nach Paris, nachdem dann also alle gejubelt haben, wir haben jetzt 1,5 unterschrieben oder deutlich unter 2, einen Klimaschutzplan gemacht, 2017, mit viel Unterstützung. Auch wir waren dabei als BUND, andere waren dabei. Das Ergebnis war
1: mäßig.
0: Haben Sie gesagt.
1: Ja.
0: Es war einfach wirklich, ich sag jetzt mal, sehr ambitioniert gemeint und auch, denke ich, gut in der Moderation. Was am Ende dabei rauskam und rauskommt, sieht man heute. Es ist eben leider nicht so umgesetzt worden. Und das ist der Beweis. Ja? Die Treibhausgase sind leider nicht so runtergegangen, wie sie hätten runtergehen müssen. Selbstgesteckte Ziele, man beachte. Ja, Hessen hat selber gesagt, ich will 40% bis 2020. Corona macht's möglich. Da muss man sich fragen, wo muss ich denn jetzt mal nachbessern? Ja, was muss ich tun? Und wo wir gerade bei Gerechtigkeit waren und Wohnen, das ist ja auch so etwas. Ja? Also man sagt ganz leicht, ja, alle Gebäude müssen saniert werden. Die müssen energetisch saniert werden.
1: Ja, ja.
0: Gesundes Wohnen. So, wer bezahlt das?
1: Ja, das ist die nächste Frage.
0: Großer Streit, Mieter, Vermieter, wie läuft das? Da gibt es jetzt mittlerweile Vorschläge, auch wir haben diesen Vorschlag gemacht, aber tatsächlich achtet man jetzt sogar darauf, ein Drittelmodell, also ein Drittel der Vermieter. So, der steigert seinen Wert des Hauses oder des Mehrfamilienhauses.
1: Genau.
0: Ja, der hat ja was davon. Ein Drittel der Mieter. Der lebt in einem besseren Raumklima, zahlt weniger Strom, hat auch was davon. Und ein Drittel Förderkosten vom Staat, der dann wiederum weiß, da gehen meine Gelder hin. Da ist es richtig angelegt, das ist was für den Klimaschutz. Und so könnte das funktionieren. Statt ewig rumzustreiten, wer zahlt denn jetzt die Sanierung? Und dann bleibt man an der Stelle hängen wie bisher und macht gar nichts. Oder viel zu wenig eben. Ja? Viel zu wenig.
1: Ja, das ist.
0: Denn der Gebäudesektor ist der einzige Sektor, dessen Treibhausgasemissionen hochgegangen sind, weil Corona, ich sitze zu Hause und sitze an meinem Computer. Ja, viele Heimarbeitsplätze, viel Digitalisierung, viel Stromverbrauch, ist tatsächlich nichts passiert.
1: Es ist eigentlich so gut wie gar nichts passiert. Das ist ja das Schlimme an der ganzen Sache. Und was auch vergessen wird, hier steht unter anderem menschenwürdige Arbeit und Wirtschaftswachstum. Toll. Und wo ist die Inklusion? Ich gebe da Geschlechtergleichheit. Ich gebe da nicht nach. Hochwertige Bildung, wo ist die Inklusion? Gesundheit und Wohlbefinden, wo ist Inklusion? Ich sehe hier nichts, was unterschrieben ist, was Gültigkeit für dieses Land hat. Und ich bin nicht bereit, weiterhin solche Ausgrenzung und Diskriminierung als normal anzusehen und auch einfach für mich als Person hinzunehmen. Ich halte das für nicht nur unverschämt, sondern
0: unwürdig, ne?
1: Unwürdig auch. Und das kann so nicht sein. Wenn wir denn schon jetzt alles wirklich ins richtige Lot
0: renovieren.
1: Ja, und zwar von Grunde auf, dann sind das Punkte, die hier rein müssen. Nachhaltige Städte und Gemeinden, ja, was versteht man denn da drunter? Das sind auch so Sachen. Aber mit Blick auf die Uhr und wegen unserer Lüftungspause, wir haben ja immer noch Corona und sind hier zwar Corona-konform im Studio, werden wir auch ordnungsgemäß jetzt einfach die 10 Minuten lüften. Und Sie, liebe Hörerinnen und Hörer, die Sie eingeschaltet haben bei Sabi aktuell, ein bisschen mit musikalischen Titeln, ja, verzaubern, und dann sind wir wieder für Sie da. Ich hoffe, wir langweilen Sie nicht.

0: Ja, liebe Hörerinnen und Hörer, freut mich. Wir sind wieder da. Ich hoffe, die eingespielte Musik hat Sie nicht eventuell etwas traurig gemacht, sondern Ihnen auch wieder den Mut gegeben, dass wir jetzt gerade in diesen Klimasachen alle nochmal ganz gewaltig zulegen. Und Corona dürfen wir natürlich dabei nicht vergessen. Aber das ist heute nicht unser Thema. Und Sie sind wie immer bei SABI aktuell. Mein Name ist Hildegard Neis. Zu Gast in der Sendung ist heute Frau Gabriela Terhorst. Sie ist stellvertretende Landesvorsitzende vom Bund Hessen e.V. Und das gemeinsame Sendethema Green Deal für Hessen, Europa als erster klimaneutraler Kontinent. Wir haben das mal ganz klein gehalten, nur kurz eine Zusammenfassung, und es sind ja 17 Punkte. Sie können es ja auch wieder hören, die nächste Woche, wenn Sie wollen, oder dann später im Podcast. Also ich würde sagen, wir machen mal weiter. Da geht es nämlich um Klimamanager, es geht darum, wie wir an Mittel kommen, es geht darum, was alles gemacht werden soll. Es sind ja, wie gesagt, 17 Punkte, und eigentlich müssten das mit der Inklusion dann 18 sein. Das ist natürlich wie immer wieder hinten runtergefallen. Aber was darf man anderes in Deutschland erwarten? Bin ich mal ein bisschen gehässig. Das hat man ja schon vor Jahrzehnten unterschrieben, sich verpflichtet nach Androhung bis zu was weiß ich wie viel 100.000 Strafgeldern. Dann hat man klein beigegeben, 2006, ja, ich krieg gerade einen Zettel gereicht, stimmt. Ich habe mich nicht getraut, ich war mir unsicher. Dankeschön, ist aber korrekt. So, jetzt würde ich sagen, Frau Terhorst, wir hatten das ja soweit jetzt alles mal rundum gepackt und haben gesagt, wir brauchen die Bürgermeister, die sich trauen. Wir brauchen als allererstes mal einen Klimamanager, der voll finanziert wird. Wir haben gesagt, wo man die Gelder herbekommt. Wir haben uns auch darüber unterhalten, wie schwierig das oder wie kompliziert bei uns ja Bürokratie sowieso immer ist mit der Antragstellung. Ja, der Förderdschungel, das ist ja noch relativ übersichtlich irgendwo, weil es punktuell aufgegliedert ist, habe ich gesehen. Aber dann nachher die Sachberichte zu schreiben, ja, die Ausfüllung, die Sachberichte, die Nachweise, dann die Abrechnung zuletzt. All diese Punkte spielen da ja eine große Rolle. Und dafür schafft man in der Regel auch neue Arbeitsplätze. Auch da gibt es unter anderem nicht nur für den Klimamanager, soweit ich das in Erinnerung habe, bei den Dingen mir anzusehen, sondern auch Mittel, korrigieren Sie mich, Sie wissen es wahrscheinlich besser als ich, für die Mitarbeiter, die da neu dazu eingestellt werden. Ich glaube, da gibt es auch nochmal Zuschüsse über gewisse Jahre hinweg. Also ich weiß es nicht hundertprozentig, aber auch da sind Möglichkeiten, weil man das mit dem Klimamanager in bestimmte Programme eintüten kann, und dafür kann man dann wieder einen Mitarbeiter, der gefördert wird oder sogar wo der Gehalt vollkommen übernommen wird, einstellen. Das ist dann bei den EU-Geldern über 5 Jahre. Und dann hat sich das aber auch irgendwie etabliert, respektive ist kostenneutral für die Gemeinden oder für die Städte geworden, weil durch die Einsparungen in anderen Bereichen, die ja bisher in der Finanzlage der Kommunen, Kreise und Städte und wie auch immer zu Buche geschlagen sind, kann man da richtig sehen, wie die Ausgabenspalte sich deutlich doch verringert und Einnahmen auch über bestimmte Erneuerungsprogramme innerhalb der einzelnen Gemeinden sich erhöhen. Habe ich das richtig kapiert?
1: Ja, zumal, wenn Sie in der Tat diese Investition, die jetzt so ein Klimaschutzmanager bedeutet, ja, den zahlen, wie gesagt, ja die Kommunen nicht oder auch Unterstützung, dann auf Dauer die Programme, die er fährt, sollen ja auch dazu führen, dass am Ende in der Bilanz sozusagen steht, da haben sie eingespart, da haben sie eingespart, da haben sie natürlich dann automatisch auch was fürs Klima getan, aber da haben sie weniger Strom, da haben sie weniger Wasser, da haben sie weniger Wärmeenergie und all diese Dinge. Da haben sie aber auch etwas für ihre Bürger getan, für das Stadtklima, für die Zufriedenheit der Bürger. Sie haben ja gerade die 17 Nachhaltigkeitsziele der EU da vorgelesen zu Beginn der Sendung. und jetzt gerade noch mal angesprochen. Da sind ja sehr viele Punkte drin. Da geht es ja nicht nur um Wachstum und um bare Zahlen, sondern es geht ja auch um die Zufriedenheit der Menschen. Es geht ja auch darum, die Gesundheit der Menschen. Es geht um gutes Wasser. Ja? Wie gehen wir mit unserem Wasser um? Ja? Das ist ja, wir haben ja hier genug Beispiele im Ried, im Burgberg.
0: Ja, genau.
1: Gott, Kalium und Salz, Riesendiskussion. Ja? Das ist ja Lebensmittel Nummer eins. Halleluja, wo kriegen wir denn demnächst unser Wasser her? Also da wird mir dann ehrlich gesagt auch irgendwann Angst und Bange. Und wenn dann eine Kommune sagt, wir müssen uns um unsere Lebensgrundlage hier vor Ort kümmern, ja, ja, das spart im Übrigen auch Geld, denn das Wasser muss man teuer einkaufen. Ja? Ja. Also Kommunen, die noch Brunnen haben oder Eigenwasser, wie das ja häufig in diesen Gegenden bei uns zum Beispiel. Oder auch das Land der Weißen Berge, Kali und Salz, ja? Also thüringisch-hessische Grenze, die hatten ja alle Eigenwasser. Ja, die haben seit Jahren nur noch Fremdwasser. Und irgendwann muss man sich doch überlegen, Klimawandel vor und zurück, es wird trockener, die Sommer werden trockener. Klar, die Winter werden feuchter, aber die Sommer werden trockener, so trocken, dass man Wasser, wir haben ja mehrfach Wasserarmut gehabt.
0: Ja.
1: Ja, also es ist ja nicht das erste Mal, wir haben Niedrigwasser. Was kostet uns denn das alles? Ja, Schifffahrt, Fähren. Ja, hier Rüsselsheim liegt an einem nicht unerheblich großen Fluss.
0: Ja.
1: Ja. Wir haben Kraftwerke an Flüssen, die brauchen Kühlwasser. Wir hatten in 2016, ich weiß nicht, wie es 17 war, aber 16 war es auf jeden Fall so, dass die Kraftwerksleistung runtergefahren werden musste, weil nicht mehr genug Kühlwasser da war.
0: Ja, und die Flüsse zu warm wurden.
1: Zu warm wurden.
0: Die Fische gestorben
1: natürlich,
0: sind.
1: Natürlich.
0: Ja, mit einer ganzen Menge.
1: Schifffahrt kann nicht mehr so funktionieren, wie sie funktionieren sollte. Die Waren bleiben hängen. Also das ist ja ein riesen Rattenschwanz, der wirtschaftlich gesehen für Hessen ein großer Kostenblock auch ist. Irgendwann graben, das wissen wir noch, in den Filmberichten in diesem Jahr 2016, 2017, 2018 auch, kennt bestimmt jeder in den Nachrichten, in den Berichten, wie die Landwirte vor ihren Ackern standen und mit den Händen in dieser trockenen Erde rumgegraben haben und gezeigt haben, ihr, da wächst ja nichts mehr. Und als Folge wurde es Mehl teurer.
0: Ja.
1: Ja. Und damit dann das Brot. Und dann schließt sich der Kreis und dann fragt man sich, ist es nicht vielleicht doch besser, wir investieren jetzt und zwar ganz schnell, weil hinterher wird es teurer. Und wie gesagt, nochmal, Geld kann man nicht essen, das können sie auch nicht mehr bezahlen am Ende. Ja,
0: ja, das ist nämlich jetzt auch die große Frage bei dieser ganzen Umstellung, die ja relativ sehr schnell sein soll und muss, weil die Zeitspannen ja durch das Gerichtsurteil jetzt auch noch mal sehr eingeengt wurden. Und wenn wir ganz vernünftig anfangen wollen, dann heißt das ja, ja,
1: sofort.
0: Sofort, eigentlich sofort. Schon vorgestern oder vor Jahrzehnten, vor ein paar Jahrzehnten, ja, wäre das schon vernünftig gewesen. Aber man soll ja nicht über verschüttete Milch weinen, sondern man muss jetzt einfach überlegen, wie werden denn wir alle, auch die Bürger und Bürgerinnen, die wir ja das Ganze irgendwo finanzieren müssen, wir können das ja mal offen ansprechen, in die Lage versetzt, dass wir nicht noch irgendwann gerade mal so ein Stück Trockenbrot essen dürfen, weil der von uns gewählte Überbau des Staates, nämlich diese Bundesregierung oder auch die EU natürlich mit, weil das ja dann in einer Einheit in diesem Falle ausnahmsweise mal passiert. Alle EU-Länder sind da ja mit beinhaltet, dass wir dann wirklich, ja, ich weiß gar nicht mehr, wirklich hungern und dürsten müssen oder es gibt eh schon nicht genug Wohnungen, gar keine Wohnung mehr bezahlen können oder weiß der Teufel. Also es hängt ja alles dran.
1: Also das glaube ich nicht. Ich habe da schon guten Mut, muss ich sagen, denn das, was dieser EU-Deal oder auch, ja, ich sag jetzt mal, das Papier, auf dem der Klimaschutzplan Hessen steht und auch die Bekenntnisse von vielen, vielen Bürgern, die das ja auch möchten, ja, die den Wandel ja möchten, diese Transformation, was bringt die? Das ist ja auch eigentlich eine Riesenchance, ja. Denn das, was wir bisher gemacht haben, es gab ja immer solche Höhen und Tiefen. Wir hatten plötzlich einen Computer. Alle schrien, du lieber Gott, jetzt ersetzt der Computer den Menschen. Es gibt viele, viele Arbeitslose. Ja, die Autoindustrie schrie, der Bürger schrie, die ganze Industrie, ja, Generationen brüllten. Jetzt ist plötzlich der Mensch nicht mehr gefragt. Jetzt geht alles digital, automatisiert. Ja. Deutschland hat sich, glaube ich, aus dieser Situation gut herausgerettet. Natürlich muss man immer wieder federn lassen und lernt aus dieser Situation. Aber auch jetzt ist vielleicht so ein Punkt, wo wir sagen müssen, jetzt haben wir das mal seit dem Krieg 30, 40 Jahre lang so richtig auf Kosten der Erde gemacht. Wir haben es richtig krachen lassen, ja, in Deutschland. Ja, viele, viele andere Länder ja nicht. Wir wissen ja nur, in Drittweltländern, da sieht es nach wie vor anders aus. Aber in Europa ist einfach der Wohlstand immer weiter gestiegen. Plötzlich hat jeder ein Auto, jeder hat ein Handy, jeder kann fliegen, jeder kann Auto fahren, jeder kann reisen. Trotzdem sagt man, es gibt ja immer noch dann die Stimme in Moll, ja, ach Gott, früher war alles besser. Ja, wenn man das mal relativ sieht, ist das natürlich nicht ganz richtig. Jetzt ist aber so ein Umschwung, ja, wo man sagt, okay, wenn wir jetzt nicht aufpassen, dann kann das tatsächlich wieder zurückgehen. Ja, dann ist unser Wohlstand gefährdet. Und deswegen einfach mal diese Klimaschutzmöglichkeiten, die sich bieten, die Energiewende, Verkehrswende, Gebäudesanierung und, als Chance für einen neuen Arbeitsmarkt zu sehen. Ja? Und wenn ich mir überlege, nur mal so eine Zahl, die Rückversicherer rechnen durch Klimawandel mit Mehrkosten von 100 Milliarden Euro. Ja. Bis 2050 ist mal in einer großen Studie, bekannte Studie, ausgerechnet worden, 800 Milliarden Euro Schäden. Bums.
0: Ja, wenn's langt.
1: Wenn's langt. Ja, mal abgesehen, dann sind wir wieder bei Ihren Zielen, ja.
0: Von, das sind nicht meine.
1: Von den Nachhaltigkeitszielen, genau. Nein, das sind ja international anerkannte Ziele und das sind ja auch gut so. Tote. Hitzetote,
0: ja.
1: Überschwemmungen, Menschen, die fliehen aus ihren Gebieten, weil sie nicht mehr genug zu essen haben. Auch in Deutschland Gebiete, wo sie nicht mehr wohnen können, weil der Meeresspiegel steigt. Das wird dann doch lieber jetzt ein großes Programm fahren und jetzt sagen, okay, komm, wir richten uns jetzt danach. Wir schauen, dass wir mehr Fahrradwege schaffen, mehr Grün in den Städten. Und bezahlbarer Wohnraum wird auch dadurch möglich, indem ich sage, okay, wie viel Fläche braucht denn ein Mensch? Ja, ist es notwendig, dass ich immer das kleine Einfamilienhaus auf dem Acker baue? Oder ist es auch gut, wenn ich mal eine gute Wohnung mit in einer vernünftigen Umgebung, mit kurzen Wegen zum Supermarkt, ja, mit meinem Arbeitgeber, der vielleicht nicht. Das ist eine Lebensqualität, die sich damit auch erhöht, ja. Das, was Sie früher, was Sie angesprochen haben, früher. Früher sind Sie dann mit der Tüte zum Tante-Emma-Laden gegangen, da konnten Sie sich das Bonbon noch aus der Dose holen, ja. Oder Unverpackt-Läden, eine Riesenchance. Heute gibt's wieder Unverpackt-Läden.
0: Ja, Herr Lidl,
1: früher, Lidl. Ja, früher gab's die überall. Ja, Sie haben doch nicht alle im Supermarkt eingekauft, sondern Sie sind zum Markt gegangen. Das ist nichts anderes als ein Markt.
0: Ja, aber das meine ich nicht alleine, sondern ich meine halt auch, was dann steuertechnisch auf uns zukommt. Das heißt, es geht ja jetzt auch dann um die ganzen Abgaben, die daraus wieder resultieren, dass man das machen will und machen muss, ist eine ganz klare Sache. Und da stellt sich mir wirklich die Frage, nachdem ich diese Klimaziele mir jetzt wirklich so zu Gemüte geführt habe, auch mit Feinheiten, die wir ja schon zum Teil angesprochen haben. Wie soll das denn jetzt funktionieren? Wir brauchen ja eine vernünftige Finanzierung für diese ganzen Sachen. Ohne, und das dürfen wir auch nicht vergessen, dass wir als Gesellschaft, die ja vom Niedriglohn und von einem sehr gebeutelten sogenannten Mittelstand, ja, das muss man einfach mal so sagen, jetzt auch mal um die Finanzen zu nennen. ausgeht, wie wird sich das aus Ihrer Sicht entwickeln? Sie sind ja da näher dran, sind in Gesprächen, sehen ja auch als Fachfrau, wie die Summen sich da eventuell anhäufen. Und man hört ja dann auch mal so oder weiß auch in der Regel, wie gedacht wird, das an die Bürger und Bürgerinnen oder an die Zahler da wieder umzulegen, abzugeben, wie auch immer. Also mir fällt da gar nichts mehr zu ein. Ich sehe nur die Angst der meisten Menschen. Das kommt jetzt ja auch schon sehr, sehr deutlich raus und es spaltet. Corona hat schon gespaltet. Das wird noch mehr spalten.
1: Also ich glaube, dass Sie haben recht, natürlich. Die Bürger haben sicherlich jetzt Bedenken. Ja, können wir bald kein Auto mehr fahren? Wird das Auto viel teurer, weil das Benzin so viel kostet und weil der Staat jetzt plötzlich CO2 so viel bezahlen muss, dass man rechnet damit, dass ein Auto rund 80 Euro teurer wird, weil die Stahlindustrie CO2-Zertifikate, also für die Verschmutzung, die Verschmutzungsrechte bezahlen muss. Ja? Kann das sein, dass das Auto teurer wird? 80 Euro
0: ja? Im Jahr.
1: Nee, beim Kauf.
0: Beim Kauf. Ja, ich rede, dann kommen ja noch Steuern dazu.
1: Genau.
0: Versicherungen dazu.
1: Richtig, aber beim Gebrauch auch. Also ne, höherer Benzinpreis. Ja, genau. Ne? Ganz klar. Also, wird jetzt Autofahren teuer? Kann ich mir das noch leisten? Wie soll ich mein Gebäude denn sanieren oder dämmen? Mit welchen Geldern? Ja? Muss ich jetzt sofort meinen Strom vom grünen Stromanbieter? Wie geht das mit dem Bezahlen? Was ist, wenn die Kohle abgeschaltet wird? Habe ich dann noch Strom? Und wie teuer ist der Strom? Und. Ja? Also all diese Dinge. Die Industrie soll sich umstellen, die Landwirtschaft soll sich umstellen. Ja. Was kostet mein Fleisch? Was kostet mein Brot? Absolut verständlich. Dennoch muss ich sagen, man sagt ja, also da bin ich wieder bei der EU, ungefähr 1 Billion Euro soll das Ganze kosten.
0: Ja.
1: Ja? So.
0: Also alle.
1: Das soll investiert werden.
0: Ja, Moment, alle Länder betreffen, die in der EU sind.
1: Ja, die einen mehr, die anderen weniger.
0: Nach Einkommen, genau.
1: Ja, also beispielsweise, wir sind dann zum Beispiel bei Polen, was sehr abhängig ist von Kohle.
0: Ja.
1: Da muss es langsamer gehen, da wird man mehr Geld rein. Dafür müssen andere mehr leisten. Oder Stahl, Chemie, ja, Industrie, sehr energieintensive Industriezweige. Da will man, auch das ist ja ein Petitum dieses Papiers, sagen, gut, da müssen wir noch mal zusätzlich Gelder, damit das eben nicht so passiert, wie Sie gerade oder wie wir gerade überlegt haben, dass das also eine ganz dramatische Auswirkung gibt, dass wir plötzlich 100.000 Arbeitslose da stehen haben. Das ist ja nicht gewollt. Ja? Und wenn ich die Chance, wie gesagt, nochmal erwähne, dann glaube ich auch, dass das klappt. Bei der Autoindustrie zum Beispiel, ja, diese Zahlen, die kommen. Es gibt eine große Studie, die im Auftrag vom der Automobilindustrie in Auftrag gegeben wurde, also im Auftrag lief, vom sogenannten IFO-Institut. Ja. Das ist ein sehr, ja, würde man mal schon sagen, glaubhafte Geschichte. Wie gesagt, selber in Auftrag gegeben, wonach diese 250.000
0: genau,
1: Mitarbeiter genau betroffen sind.
0: Ja.
1: Davon aber, und das wurde dann nicht gesagt, die Hälfte in Ruhestand geht. Und dann ein großer Teil, auch eben da sind wir bei Umschulung, da sind wir bei, wir müssen die Menschen mitnehmen. Und da bin ich dann auch bei der Forderung, bitte liebe Autoindustrie, dann jetzt mal schnell, ja. Wartet doch bitte nicht, bis wirklich alles zu spät ist. Da sind andere EU-Länder viel schneller als wir. Deswegen sitzen wir immer noch im Mittelfeld. Ja. Das ist sicherlich nicht die Lösung 100%, aber es kann ganz bestimmt eine Menge erleichtern. Dann gehe ich nochmal zurück zur Windindustrie. Da hat man sich da überhaupt keine Gedanken drum gemacht und bei der Solar auch nicht.
0: Ja. Das stimmt.
1: Aber jetzt jammern die Kohlekumpel und jetzt jammert die Autoindustrie. Und das ist so typisch für Deutschland. Ja. Also der Deutsche und sein Auto und die Kohle. Das sind so zwei so Dinge, die sind einfach immer, ja, wo man sagt, ja, guck doch mal das Verhältnis. Ja, was für Chancen haben wir denn jetzt gerade? Klimaschutzmaßnahmen ergreifen, Windräder bauen, der Handwerker vor Ort, der ihnen das Dach die Solaranlage aufs Dach bringt, ja.
0: Und die Speicher dazu.
1: Speicher bauen, Technologie, genau. Ja. Ich brauche auch nicht nur Studierte dafür, ich brauche auch viele Menschen, die das dann auch zusammenschrauben, aufbauen, beraten, hinlaufen, nachhaltige Arbeitsplätze. Und das wird in den nächsten Jahrzehnten so weitergehen, ja. Deswegen habe ich da gar nicht so eine fürchterlich schreckliche Angst davor, dass wir jetzt erstmal natürlich aus Steuergeldern was bezahlen müssen, aber dass hinterher auch wieder in ein gesundes Maß zurückkommt. Ja. Aber es muss halt auch passieren. Und im Moment hilft es uns ja eigentlich wenig, wenn wir alles auf Papier schreiben und mit der Natur kann man nicht verhandeln, mit der Physik und der Chemie kann man keine Verträge schließen. Ja.
0: Da stimme ich Ihnen zu. Das einzige Problem ist nur, ich sehe ja jetzt schon, im Wahlkampf läuft es ja schon wieder ganz hervorragend. Also ich bin ja da jedem zugeneigt, der vernünftige und auch umsetzbare Vorschläge macht. Ich sage das ganz ehrlich, also mir ist das dann persönlich als Mensch, egal, wenn es der Allgemeinheit hilft, von wem irgendein Vorschlag kommt.
1: Ja.
0: Aber wenn ich jetzt schon sehe, es tut mir ja leid, dass ich schon wieder sagen muss in diesem Falle, was jetzt vom Bund über die Grünen kommt, ja. Da wird mir Himmelangst und nur noch schlecht. Ich sage Ihnen jetzt mal, ich habe mir da wirklich schon mal so ein bisschen die letzte Zeit Gedanken gemacht, ohne dass ich jemand zu nahe treten will. Mhm. Wir haben eine Frau Merkel 16 Jahre als Bundeskanzlerin gehabt. Mhm. Sie kam aus den ehemaligen
1: Neue Bundesländer.
0: Wir sind ja die Alten, ja. Das ist, so weit sind wir schon.
1: Gott sei Dank, wir sind ja hoffentlich doch zusammengewachsen.
0: Ich meine, es geht ja um was ganz anderes.
1: Die
0: Frau Baerbock kommt ebenfalls genau aus diesem Bereich heraus und wir alle haben ja eine Erziehung genossen. Wir alle haben Ansichten weitergegeben bekommen, die uns doch sehr geprägt haben. Das Umfeld hat uns geprägt, die staatliche Situation hat uns geprägt. Und da sehe ich einfach den Weg zu sehr in eine Einheitsüberlegung, ohne dass, sagen wir mal, unsere demokratischen Grundsätze und unser Grundgesetz dauerhaft geschützt ist. Ich will es jetzt mal so formulieren. Gerade jetzt, wenn wir diese Umstellungen hier alle vor uns haben und wir müssen sie machen, da beißt keine Maus, kein Faden ab, ja.
1: Also meinen Sie so ein bisschen Diktatur, staatsgelenkt,
0: ja,
1: Planung,
0: ja,
1: in diese Richtung?
0: Und sehr teuer. Gib nur her, was du hast. Also wenn ich mir jetzt mal so die Beträge anschaue, da wird ja jetzt schon von 80 Euro pro CO2-Tonne geredet. Ja,
1: ja, also im Moment sind wir ja 2025, ja, genau.
0: Ja, genau.
1: Aber es soll ja hochgehen.
0: Es soll ja jetzt schon nach der Wahl hochgehen, sofort auf diese 80. So, und das soll dann in kurzen Abständen weit über 100, bis an die 200, habe ich irgendwas gelesen. Ja, komm, das steht ja im Programm nicht so ganz drin, aber die Realität ist ja nun mal so, soweit ich das weiß. Korrigieren Sie mich. Bin auch nicht allwissend. Mich interessiert es halt nur.
1: Jein. Also 200, glaube ich, wird es nicht erreichen. Da werden wohl viele dann irgendwann auch die Notbremse ziehen, auch in der Industrie, und sagen, um Gottes Willen, ja, jetzt müssen wir doch was tun und vielleicht doch den Filter einbauen.
0: Es geht ja nicht um den Filter. Es geht ja, ich sage jetzt erstmal ganz platt, um jeden einzelnen Menschen. Wir haben nun mal wahnsinnig prekäre Arbeitsverhältnisse. Wir haben auch in diesem Bereich noch eine Menge zu regeln, wenn wir diese Umbauten machen wollen und müssen, ja. Und dann, hier steht ja drinnen, ganz klar und deutlich, keine Armut, kein Hunger, Gesundheit, Wohlbefinden, hochwertige Bildung, Geschlechtergleichheit, sauberes Wasser und Sanitäreinrichtungen, bezahlbare und saubere Energie, menschenwürdige Arbeit und Wirtschaftswachstum, Industrie, Innovation, Infrastruktur, weniger Ungleichheiten, nachhaltige Städte, Gemeinden, nachhaltiger Konsum und Produktion, Maßnahmen zum Klimaschutz, Leben unter Wasser, Leben an Land, Frieden, Gerechtigkeit und starke Institutionen. Hallo, Partnerschaft zur Erreichung der Ziele. Ich habe 18 gesagt, Inklusion, die fehlt mir. Wenn ich das mir anschaue, und das müssen, wir müssen da hinkommen, sonst haben unsere Kinder danach und deren Kinder überhaupt keine Lebensgrundlage mehr und sind vielleicht, was weiß ich, über irgendeiner überdachten mit künstlichem Sauerstoff in der Blase versorgten Bereich, in dem da, also ich stelle mir das grausam vor. Man kann ja mal ein bisschen spinnen. Und ich denke, da muss jetzt einfach der Ansatz auch so sein, dass jeder diesen Weg mitgehen kann, ohne noch mehr in Armut zu versinken. Mhm. Ja? Mhm. Und ohne Hunger leiden zu müssen. Wie viele Kinder haben wir denn, die hungrig morgens zur Schule gehen, die keine Pausenbrote haben, die auf Essen angewiesen sind von anderen Institutionen, weil es zu Hause nicht langt. Gesundheit und Wohlbefinden, wo ist denn da eine ausgewogene Gesundheitsversorgung? Wenn jemand im Niedriglohnsektor ist oder wenn er Sozialhilfemittel beziehen muss oder aufstocken muss, da hat er zwar auf der einen Seite noch eine Krankenversicherung, aber die anderen haben das nicht mehr. Die müssen dann wegen jedem bisschen zum Sozialamt, das ihnen bewilligen muss, dass sie zum Arzt gehen dürfen. Und die Krankenhäuser dürfen nur in Notfällen dann ohne diese Bescheinigung irgendetwas durchführen. Und so geht es unnachahmlich weiter. Und das sind all die Dinge, die man erstmal mit einbeziehen muss. Und ich denke mir, also sage ich, behaupte ich jetzt mal, wenn es den Menschen noch gut gehen soll, wenn sie eine vernünftige Lebensweise haben sollen, wenn sie nicht hungern müssen, wenn sie ausgewogen essen können und. Ich will es nicht nochmal aufzählen. Das wäre für mich ein ganz wichtiger Faktor und den habe ich leider beim Lesen nirgendwo gefunden. Da stand immer nur ganz konzentriert dann in den einzelnen Kästchen drin, welche Möglichkeiten es gibt, wo es die Finanzierungsmittel hergibt. Hinten dann die Kommunen, Busserwane, so viele Sachen. Aber über all diese Grundlagen, die man eigentlich wiederherstellen müsste, die gab es nämlich ja schon mal in diesem Land, wird nicht geredet. Und somit wird auch das Ganze wieder, sag ich mal, zu so einem Kampfthema werden.
1: Ja, das darf
0: nicht. Mehr oder weniger. Und das soll ja nicht passieren.
1: Nein. Aber ich denke, das ist, also ich finde schon, dass es in diesem Programm, da bin ich nicht ganz Ihrer Meinung, in dem Programm erwähnt ist, dass man also die Menschen auch mitnehmen muss, ja, dass es nicht nur auf Kosten einer Gruppe gehen kann, ja, und nämlich derjenigen, die ohnehin schon weniger haben als andere, dass das nicht passieren darf. Und deswegen muss man ja auch genau hinschauen, also mit dem CO2-Preis, ja gut, wen betrifft das? Das betrifft gegebenenfalls denjenigen, der ein Auto hat, der sich kein neues kaufen kann, der einfach dann blöderweise das teure Benzin bezahlen muss. So. Das betrifft auch denjenigen, der einen weiten Arbeitsweg hat, weil er irgendwo wohnt, wo man es bezahlen kann und sein Arbeitsplatz ist weit weg.
0: Ja, ja?
1: Genau. So, das betrifft natürlich auch den, der in einer was weiß ich, Wohnung wohnt, die vielleicht jetzt ja einfach nicht energetisch saniert ist und wo der Vermieter sagt, nö, mache ich nicht und der sagt dann, mein Energiepreis ist zu hoch, dann macht er, ne, das ist ja dieses typische Bild, ich mache jetzt Kerzchen an im Zweifelsfall und ziehe mir warme Socken an. Das sind ja diese Dinge, die man dann ja so ganz krass eigentlich vor Augen haben könnte. Aber ich glaube, dass auch da jetzt die Aufmerksamkeit bei vielen Menschen da ist. Ich weiß nicht, ob es schon in der Politik so angekommen ist. Ich glaube auch nicht, dass der CO2-Preis auf 200 Eppes geht. Man darf nicht vergessen, in der Schweiz, in Norwegen ist der schon deutlich höher.
0: Ja, gut, aber die zahlen ja auch ihren Bürgern jedes Jahr entsprechende Summen zurück.
1: Das soll aber hier passieren.
0: Ja, auf 100 Euro hat die Frau Baerbock gesagt. Die 100 Euro sind entschieden zu wenig bei der ganzen Umsetzung. Das passt in keinster Weise. Mhm. Wir haben dieses EEG, das kostet ja ein Schweinegeld. Das soll angeblich, so hatte das ich mal in Erinnerung, gesenkt werden, also weniger Kosten verursacht werden. Wie weit das alles wird, lassen wir mal dahingestellt. Ich bin da eher ein bisschen skeptisch. Mhm. Also je nachdem, das, ich sag ja, wie jetzt
1: ja
0: diese
1: sein.
0: Politische Landschaft sich entwickelt. Man muss ja da...
1: Ja, man muss ja auch diskutieren über das Thema. Das ist ja wichtig. Ich meine, wir haben gerade gesagt, der Strompreis, ja, das ist immer in der Öffentlichkeit natürlich schwer diskutiert. Die Erneuerbaren haben den Preis nach oben getrieben, weil man sie hier unterstützt. schützen möchte mit der erneuerbaren Energienabgabe. Das ist ja genau der Fall, was einfach nicht richtig ist. Aber es, Tatsache ist, der Preis ist halt hochgegangen und eigentlich müsste er runtergehen. Aber das ist wieder das falsche Signal. Und da haben Sie natürlich völlig recht, was von der Politik kommen müsste. Jetzt müssen die Preise einfach wirklich mal runtergehen, genau, weil die Windindustrie, weil die Solar, weil die alternativen Energien sich so, ja nicht bemüht, aber weil sie eben wirklich dazu geführt haben, dass die einzelne Kilowattstunde aus Wind, aus Solar einfach deutlich preiswerter ist als der ganze Mist, der unser Klima kaputt macht. Ja? Oder wo wir am Ende bei Atom nicht wissen, wohin mit dem Müll. Ja? Aber es passiert nicht. Und da fehlt mir tatsächlich, da gebe ich Ihnen völlig recht, die Initialzündung zu sagen, so, und das müssen wir jetzt mal hinkriegen an der Stelle. Ja, da müssen wir einen sozialen Frieden hinbekommen. Dringend sogar an der Stelle. Und was den CO2-Preis beispielsweise, ja, mein Auto ist teurer und so, da könnte man auch, und da ist auch etwas ganz Wichtiges, was man machen muss, 365 Tage Ticket oder 365 Euro, wäre jeden Tag ein Euro, Ticket für wirklich insbesondere diese Gruppierung, aber vielleicht, warum nicht auch für mehr Menschen, ja? Also gut, ich brauche es jetzt vielleicht nicht, aber ich nehme dann mein Fahrrad oder ich nutze es anders. ÖPNV ausbauen, bezahlbar ausbauen. Genau. Ja? Und das ist ja, finde ich, eine kommunale Aufgabe. Das ist eine Kreisaufgabe. Wenn Sie dann in den Bus steigen, fahren von Kommune A zu Kommune B und dann fängt ein neues System an, ein neues Grenzsystem, dann warten Sie stundenlang auf den nächsten Bus. Ja, da streiten sich die Kommunen untereinander, wie sie die Anschlüsse und die Verkehrsbetriebe, wie sie die Anschlüsse, also das ist ja völlig kleinlich, ja, die Anschlüsse organisieren. Wir streiten uns im Moment tatsächlich seit Jahren bei uns in der Kommune darum, die Busse aus der Innenstadt rauszukriegen, wo sie dann A, nicht nur hässlich aussehen, B, viel Platz brauchen, weil ein Busbahnhof ist einfach eine riesen Versiegelungsfläche.
0: Das stimmt, ja.
1: Und C, auch noch den ollen Diesel da verpulvern. Darum, dass sie einen halben Meter weiter die Straße runterfahren, da sagt uns das der Verkehrsbetrieb, ja, liebe Kommune, wenn ihr uns diese 3 Minuten Verzögerung zahlt, dann fahren wir da runter. Da ist überhaupt keine Kompromissbereitschaft. Jetzt haben Sie es auf der... Jetzt
0: haben ja, Sie das habe ich immer, das kommt von den Desinfektionsmitteln. Mhm. Wenn, also wir haben zwar ja hier gut gelüftet, auch vorhin, aber nach einer gewissen Zeit habe ich dann ein Problem damit, gebe ich ehrlich zu. Also ich habe keinen Husten oder sonstiges, immer nur dann...
1: Ja, aber jetzt...
0: Wenn es so aufs Ende der Sendung zugeht, passiert das.
1: Ja. Geht ja ganz schnell.
0: Also nur mal zur Erklärung, nicht, dass Sie denken, aber wir kennen uns ja und Sie wissen, dass
1: das nicht so ist. Nein, man muss ja auch mal richtig diskutieren können, gehört ja dazu. Ja, das ist erhellend.
0: Ja, danke, vielleicht bringt es ja was, dass mein kleines Gehirn vielleicht doch noch eine Lücke findet, die es ermöglicht, dass eben...
1: Ja, so langsam ist die Festplatte voll, ne?
0: Ach, na ja, das ist nicht wegen dem...
1: Bei Ihnen auch. Bei mir manchmal, ja.
0: Bei mir, ja, auch. Aber das ist, muss ich Ihnen ganz ehrlich sagen, diese ganzen Geschichten, die gehen einem manchmal schon auf die Nerven, sage ich jetzt mal so, ohne jemanden böse zu wollen. Mhm. Aber man möchte auch wirklich das, was man selber tun kann, damit alle ein gutes Leben haben, dafür tun, ja. Mhm. Und das ist schon schwierig genug. Und dann noch unter Corona... Da gibt es ja auch schon genug Probleme und...
1: Ja, ich denke, man fühlt sich schon so ein Stück weit ohnmächtig. Ja. Ja? Man möchte gerne mehr bewegen, man weiß, es könnte besser laufen. Und ja, man muss jetzt so ein Vertrauen haben, finde ich, in übergeordnete Riesenorganisationen.
0: Ja.
1: Wie die EU, wie die Bundesregierung, wie die Landesregierung.
0: Genau.
1: Ja? Und man sitzt unten in seiner Kommune und sagt, ja... Der muss das irgendwie richten. Kann ich dem denn vertrauen? Wie wird denn das? Und ich glaube, dass viele Bürger sich nicht damit auseinandersetzen, wo da einfach nur dieses Damoklesschwert, das wird alles teurer, es wird alles ganz schrecklich, wie soll ich denn das machen? Jetzt habe ich schon fast 2 Jahre Corona hinter mir, jetzt kommt auch noch das. Ja,
0: ja, genau.
1: Und vielleicht muss man einfach da auch ein bisschen, ja, ich möchte es nicht Fatalismus nennen, aber vielleicht ein bisschen... Glauben in die Menschheit haben. Ich glaube schon, dass es im Augenblick ein Aufschwung ist. Der ist vielleicht wirklich so groß wie dieser New Deal. Ja, Riesenreformen, die da kommen. Ja. Und es kann gut sein, dass wir das einfach nicht mehr fassen können, weil wir es nicht gewohnt sind. Ja, wir haben ja jahrelang damit nichts zu tun gehabt. Und jetzt muss es auf den Klops kommen.
0: Sagen wir mal so, wir hatten schon damit zu tun. Die meisten haben sich auch darüber beschwert, dass nichts passierte.
1: Ja, richtig.
0: Und das ist eigentlich der Punkt, den die meisten in diese Unsicherheitsgefühle bringt und die ihnen auch, wenn man ehrlich ist, manchmal die Luft zum Atmen nimmt, weil sie sagen, wir haben jetzt so viele Gelder aufnehmen müssen, wir haben diese Pandemie, wir haben dies, wir haben das. Also das kommt dann auch sowieso, viele sagen dann, wir werden abgezockt, ne? Dass die da oben mal, egal ob Land Hessen oder wie auch immer.
1: Mhm. Klar, man
0: viele Dinge sind natürlich auch mehr als ungünstig. Ja?
1: Ja, man hat natürlich auch so ein bisschen das Gefühl, jetzt kommt die Wahl, jetzt muss alles ganz schnell gehen und wer weiß, ja, machen unsere Politiker das jetzt wieder nur aus wahltaktischen Spielchen, damit sie was in ihre Wahlprogramme reinschreiben können. Man muss ihnen immer. Deswegen sind wir

0: Sorgen machen müssten, dass unser Kontinent untergeht daran oder zugrunde geht. Ja? Ich glaube, er kann gewinnen. Und ich meine, wir haben ja viel mit PolitikerInnen zu tun und mit Menschen auf der Straße. Und der Frust ist manchmal auch groß. Aber ich gebe jedenfalls die Hoffnung nicht auf. Und ich denke auch, ja, das kriegen wir hin. Also das müssen wir hinkriegen.
1: Ja, ich gebe die Hoffnung auch nicht auf. Aber das sind wir ja nicht alleine.
0: Nein.
1: Die das entscheiden im Endeffekt, wie es ausgeht. Und das ist natürlich genau das, was im Moment gar nicht so irgendwie zu dem Ganzen drumherum passt.
0: Ja? Nein, das stimmt.
1: Das ist also einfach so das, was jeder Mensch um mich rum mir sagt. Jeder guckt dann schon nur so und sagt, nee, also das ist ja nichts. Ne? Auf der einen Seite da, auf der anderen. Und bei uns in Hessen ist das ja eine einsame Katastrophe, wenn ich mir überlege, ich hatte es ja vorhin, ich weiß gar nicht, ob ich es vorhin über den Sender gesagt habe, aber mit Ihnen, die Lufthansa kauft schon wieder Flugzeuge. Ja, ja, also hallo, in welchem Land lebe ich?
0: Ja,
1: diese Frage stellt sich jeder. Ja. Und ab nächsten Jahr sollen 20.000 Leute freigesetzt werden. Aber das ist eben nicht nur über das Rentenalter und sozial zu laufen, sondern das setzen die eine ganze Menge. Also die Gewerkschaften bei der Lufthansa, die fangen jetzt schon an zu rödeln und machen ganz schön Dampf im Kessel. Aber das wird nichts nutzen. Die zahlen die Gelder an Bund zurück, ja. Damit sind sie wieder in ihrer eigenen Entscheidungshoheit und dann machen die wieder, was sie wollen. Obwohl die schriftlichen Sicherungen da waren. Mhm. Und das sind halt die Sachen, die die Menschen
0: nervös machen.
1: Und dann kommt das alles noch dazu. Ja. Dann sind sie in Kurzarbeit jetzt durch.
0: Ich glaube, dass Corona schon ein Stück weit zermürbt natürlich, das eine.
1: Ja,
0: aber vielleicht
1: es geht um die Finanzen vor allen Dingen.
0: Ja, aber auch, wie gesagt, da glaube ich einfach, dass das, ich bin 100% sicher, dass Europa so viel Geld hat, dass es das auch stemmen kann und dass die Wirtschaftskraft auch groß genug ist hier in Europa. Und dass die Innovationskraft der Menschen, ja, ich meine, die Menschen in Europa haben eine ganze Menge erdulden müssen in zwei Weltkriegen, ja. Da haben wir jetzt jahrelang und jahrzehntelang Gott sei Dank Ruhe gehabt und da wieder auf Holz klopfen, dass es nicht zu sozialen Unruhen kommt oder zu anderen Unruhen. Aber gucken Sie einfach mal so im Kleinen. Ja? Es gibt Potenziale. Es gibt keine Fahrräder mehr zu kaufen. Ja? Sie können sich zwar noch irgend so einen Drahtesel kaufen, die ganze Nation kauft Fahrräder plötzlich.
1: Yeah.
0: Ja, das ist ein Wirtschaftszweig. Ja, selbst diese kleinen Unverpacktläden. Mittlerweile gewinnt Solar wieder extrem an Aufwind. Ja, E-Mobilität, das ist ja nochmal eine andere Diskussion mit den Ladesäulen. Ja. Aber alles, überall braucht man Handwerk, man braucht Industrie, man braucht Produktion und. Ja. Aber das ist eben dann mal was in die richtige Richtung geht. Ja. Wir haben vielleicht auch wirklich lang oder zu lange dabei zugeguckt, dass große Lobbygruppen sich hier ihr Nest gebaut haben und prima darin zurechtkamen. Und jetzt rüttelt man sie, Sie haben die Lufthansa selber genannt. Ja. Hat da
1: ist
0: jemand.
1: Ja, eine.
0: Ja. Ne? Also hat da jemand drauf geachtet, dass eigentlich jedes Jahr bei der Lufthansa insgesamt weniger Mitarbeiter waren als noch das Jahr zuvor?
1: Ja, doch, ich schon.
0: Ja, Sie schon.
1: Das hat man auch an den angebotenen Arbeitsplätzen gesehen. Aber aber jetzt muss einfach, ich sag's jetzt mal ganz platt, ich bin ja auch, Sie wissen, das ist jemand, der ins Positive denkt. Aber ich denke, man muss auch trotz allem, was positiv ist und was sich wirklich für uns als Menschen nur vorteilhaft entwickeln kann, sehen und trotzdem aber auch all die Dinge aufgreifen, die das verhindern können.
0: Ja.
1: Denn da geht's ja nicht drum, dass man was nicht will, sondern es geht ja auch darum, dass andere mit gegenteiligen Maßnahmen oder Verhaltensweisen eigentlich das, was wunderschön wäre und traumhaft, das Ziel von allen Menschen ist, damit schon wieder kaputt machen. Das ist das und diese Gedankengänge, die sind bei ganz, ganz vielen Menschen in der Bevölkerung vorhanden. Ja, und das ist eben genau der Punkt, wo man wirklich auch mal, sage ich jetzt mal, unsere Politik noch mal dran erinnern sollte, dass sie wirklich mehr jetzt auch

0: uns als
1: Menschen,
0: als Menschen Bürger würdigen und uns auch die Grundlagen ermöglichen. Jeder von uns ist ja bereit, da mitzuwirken. Es geht ja gar nicht darum, dass man das ablehnt oder dass man das nicht will, sondern jeder sucht die Möglichkeit, gemeinsam mit dem Möglichkeiten, die angeboten werden, zu vernünftigen Ergebnissen umzusetzen, damit das eben wirklich dann so wird, wie wir uns das wünschen.
1: Ja, es muss einfach auch mehr erklärt werden. Vielleicht muss der Politiker auch ein bisschen, der Politiker ist ja sowieso so ein Wort, aber der Ortspolitiker, der Landespolitiker, der Bundespolitiker auch viel von seinem Ross runter in die Gemeinden, zu den Menschen und auch wirklich Rede und Antwort stehen. Ja? Das hat es früher ja viel mehr gegeben, fand ich jedenfalls. Also es gab viel mehr solche Veranstaltungen, geht jetzt dummerweise auch nicht, ja, wegen Corona. Dass man eben erklärt, es soll nicht alles mit Zwang passieren und mit Gesetzen, sondern mit Anreizen, mit Hilfen, natürlich auch mit Vorgaben. Aber es gibt auch Geld und es geht auch in die richtige Richtung. Aber das muss man, glaube ich, gebetsmühlenartig den Bürgern auch klar machen und ihnen dadurch die Angst nehmen. Und das kommt natürlich gerade ein bisschen sehr kurz.
0: Das kommt sehr kurz. Wenn ich dran denke, wie wir uns jetzt darüber unterhalten haben, es gibt ja auch die Fördergelder für diese
1: Radweg-Geschichten,
0: alles massig. Ist das auch, da muss ein Radwegkonzept erstellt werden.
1: Machen wir gerade als Kommune.
0: Ja, macht unsere auch, aber schon seit längerer Zeit.
1: Ja, genau.
0: Das dauert jetzt auch schon mindestens fast anderthalb Jahre.
1: Ja,
0: also das muss ja die Verwaltung machen, das können ja nicht die Gemeindevertreter machen. Also,
1: ja, aber da könnte man die Bürger ja mit einbeziehen,
0: ja,
1: und zwar zu einem frühen Zeitpunkt.
0: Ja gut, aber im Moment ist ja jetzt überhaupt nichts möglich. Ja, oder wenn nur über Zoom oder...
1: Ja, und aber online, ich glaube, da ist viel verpasst an der Stelle. Da ärgere ich mich jetzt gerade auch persönlich drüber.
0: Also Sie sehen, es gibt ganz viel, wo wir beide wieder d'accord sind. Aber das ist einfach so der Hintergrund. Ich glaube, der macht auch jeden, der wirklich mit Herzblut in dieser Sache drin ist, doch ziemlich nervös und angespannt. Mhm. Also mir geht es jedenfalls so. Manchmal habe ich so das Gefühl und denke für mich, sag's mal ganz offen, warum tust du dir das eigentlich an? Ja?
1: Es sind ja auch große Bretter, die da gewinnen.
0: Ja.
1: Auch fassbar. Also eigentlich für den normalen Menschen nicht fassbar. Ja? Sie sehen, das Wetter ist einigermaßen. Ja, was stört mich das jetzt? Und dass da richtig viel passieren muss, das ist ja irgendwo, ja, alles, was der Mensch nicht direkt beeinflussen kann, glaube ich, das macht ihm ja auch erst einmal Angst. Ja? Und da liegt es natürlich an den Entscheidern, egal auf welcher Ebene, möglichst dagegen etwas zu tun. Ja?
0: Und auch schnell in die Pötte zu kommen.
1: Ja.
0: Mit Blick auf die Uhr, liebe Hörerinnen und Hörer, das war's schon wieder. Ich hoffe, wir haben Sie nicht gelangweilt. Sie konnten eine Menge mitnehmen für sich privat und das auch in der Familie noch mal gut diskutieren. Falls irgendwelche ehrenamtliche Politiker oder auch Hauptamtliche bei uns in den Kreisen rundherum mitgehört haben, vielleicht gibt es Möglichkeiten, da jetzt aktiv zu werden, schon mal mit dem Klimamanager anzufangen, wäre der erste Schritt aus meiner Sicht, um dann vernünftige Konzeptionen zu entwickeln. So, ich darf mich nochmal ganz herzlich bedanken, wünsche Ihnen einen angenehmen Freitag. Abend und ein schönes Wochenende und freue mich, dass Sie bei der nächsten SAWI Aktuell-Sendung wieder dabei sein werden. Dankeschön nochmal.

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